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1: Mit Michael Schäder. SPÖ-Chef Andreas Babler zieht sich teilweise zurück. Bis zumindest Jahresende will er Vizekanzler bleiben, ehe er an Finanzminister Markus Marterbauer, der sich derzeit noch der Heilung seiner Krebserkrankung widmet, übergibt. Auf dessen Wunsch würde Babler auch Minister bleiben. Als SPÖ-Chef holt sich Babler Klubobmann Philipp Kucher und Frauenvorsitzende Eva-Maria Holzleitner an die Seite. Medienmanager Gerhard Zeiler, der sich als SPÖ-Chef ins Spiel gebracht hat, wird am Mittwoch ein Statement abgeben. Nach dem Rekordsommer rückt jetzt die Heizsaison näher. Die Installateure empfehlen deshalb, Gasthermen schon jetzt und nicht erst beim Kälteeinbruch zu warten. Wer Energie sparen möchte, kann das schon mit einer leichten Temperaturanpassung in der Wohnung tun. Wenn man die Heizung um 1 Grad zurückdreht, spart man sich 6% Energie, rechnen die Fachleute vor. Seit 125 Jahren werden die Nobelpreise vergeben. Nur 67 Frauen haben in dieser Zeit die prestigeträchtige Auszeichnung verliehen bekommen. Ab heute beginnt wieder der Vergabereigen in den Kategorien Medizin, Physik, Chemie, Literatur, Frieden und Wirtschaft. Die Entscheidungen der Jury sind jedes Mal aufs Neue schwer vorherzusagen. Österreichs Fußballnationalteam hat am Abend in der Nations League auswärts gegen den Kosovo ein 1:1 erreicht. Damit geht die Mannschaft von Ralf Rangnick als Tabellenführer der Liga B Gruppe 3 in die letzten beiden Gruppenspiele im November. Das ÖFB-Team hat im Kampf um den Gruppensieg gute Chancen. Die Entscheidung fällt in den Partien am 14. November gegen Irland und am 17. November gegen Israel.
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1: Mit Christina Adler. Guten Morgen. Andreas Babler bleibt bis auf Weiteres Chef der Bundes-SPÖ, nimmt aber einen Abschied auf Raten. Das ist das Ergebnis der Klausur mit den SPÖ-Landesspitzen gestern. Anfang des nächsten Jahres wird Babler den Chefposten abgeben. Er spricht von einem geordneten Prozess.
2: Ich habe vorgeschlagen, dass wir Markus Matterbauer als neuen Vizekanzler an die Spitze der sozialdemokratischen Regierungsfraktion stellen und dass ich bis dahin auch diesen Prozess begleiten werde als Parteivorsitzender. Gleichzeitig habe ich ersucht, dass auch Eva-Maria Holzleitner als unsere Frauenvorsitzende und Philipp Kucher als Clubobmann mich in diesem Prozess unterstützen, dass wir geordnete Prozesse in der Partei gewährleisten können, die auch konkret kommunizierbar sind.
1: Ein konkretes Datum nennt Babler noch nicht. Das hängt auch davon ab, wie gut bei Matterbauer die Heilung seiner Krebserkrankung läuft. Medienmanager Gerhard Zeiler, der sich als SPÖ-Chef angeboten hat, wird sich erst am Mittwoch äußern. Die USA planen neue Gespräche mit Kiew und Moskau über ein Ende des Ukraine-Kriegs. Das lässt der ukrainische Präsident Zelensky wissen. Die von den USA vermittelten Gespräche sollen bis Ende Oktober stattfinden. Amerika würde mit der Ukraine und Russland in Kontakt stehen. Bisherige Gesprächsrunden von Unterhändlern der USA, Russland und der Ukraine haben keinen Durchbruch erzielt. Bereits seit 125 Jahren werden die Nobelpreise vergeben und nur 67 Frauen haben in dieser Zeit die prestigeträchtige Auszeichnung verliehen bekommen. Ab heute beginnt wieder der Vergaberegen in den Kategorien Medizin, Physik, Chemie, Literatur, Frieden und Wirtschaft. Die Entscheidungen der Jury sind jedes Mal aufs Neue sehr schwer vorauszusagen. Österreichs Fußballnationalteam hat am Abend in der Nations League auswärts gegen den Kosovo ein 1:1 erreicht. Damit geht die Mannschaft von Ralf Rangnick als Tabellenführer der Liga B Gruppe 3 in die letzten beiden Gruppenspiele im November. Das ÖFB-Team hat nun im Kampf um den Gruppensieg gute Chancen. Die Entscheidung fällt in den Partien am 14. November gegen Irland und am 17. November gegen Israel.
3: Und damit guten Morgen, wir sind bei Ihnen auf den Tiroler Straßen. Das ist der U1 Verkehrsservice um 6:03 und noch schaut's ziemlich gut aus. Sie haben überall freie Fahrt. Gute Fahrt, kommen Sie gut an Ihr Ziel. Heute startet die neue Woche in Tirol eher bewölkt. Der Montag hat also noch nicht so ganz ausgeschlafen. In Nordtirol ziehen bis zum Nachmittag Regenschauer durch. Vereinzelt kann es auch blitzen und donnern. Im Unterland und in Osttirol, da bleiben die Wolken auch am Nachmittag. Von Innsbruck westwärts schaut dafür immer wieder ein bisschen die Sonne vorbei. 16 bis 21 Grad gibt's dann heute im Laufe des Tages. Aktuell ist es noch deutlich kühler. Nehmen wir noch das Jackerl mit. In Imst hat es derzeit 12 Grad. Ebenso bei Ihnen in Kufstein. In Hall werden uns 14 Grad angezeigt und in Lienz in Osttirol stehen sie aktuell bei 6 Grad auf. Morgen wird es dann wieder deutlich sonniger. 18 bis 23 Grad sind auch wieder drinnen. Da darf die Sonnenbrille dann noch einmal rausgeholt werden.
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3: Auf geht's! Starten wir alle zusammen rein in diese neue Woche mit 7 neuen Chancen, dass es der beste Tag in diesem Jahr wird. Neue Woche, neues Glück. Guten Morgen! Wir sprechen gleich über den Herbst und ob die Tirolerinnen und Tiroler das Herbstlaub, das ja aktuell wieder überall herumliegt, eher als nervig empfinden oder doch ziemlich gerne durchspazieren. Und mit guter U1-Musik lässt sich's natürlich leichter aufstehen. Deswegen... bitteschön, die aktuelle von Natalie Holzner zum Munterwerden an diesem heutigen Montag, den 5. Oktober, jetzt um 5 Minuten nach 6. Gehen wir es zusammen an.

Und damit lässt sich's gut reinstarten in den heutigen Montag, den 5. Oktober. Es ist 6:08 und Achtung, jetzt gibt's was zum Mitsingen. Von Show Weddy Weddy, ein echter Klassiker aus dem Jahr 1976. Also beim ersten Kaffee jetzt gleich ein bisschen mitschunkeln oder vielleicht auch beim Zähneputzen.

0: Mit Titeln wie denen steigt die Stimmung jetzt schon in der Früh. Wir stehen gemeinsam auf am heutigen Montag, den 5. Oktober. Und heute wird das Wetter auf den Tiroler Bergen zweigeteilt.
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0: Vom Wettersteingebirge ostwärts über die Tuxer Alpen, den Zillertaler Hauptkamm bis zu den Osttiroler Berggruppen braucht man nämlich definitiv die Regenjacke. Da kann es immer wieder mal regnen und auch die Sicht ist damit eher schlecht. Richtung Lechtaler und Ötztaler Alpen ist es hingegen meistens trocken und es bleibt auch relativ lang sonnig. Am Nachmittag ist es dann generell tendenziell besser, das Wetter, also die Sonne, die lässt sich am Nachmittag eher öfter blicken. Die Temperaturen, die pendeln sich heute in 2000 Metern zwischen 5 und 9 Grad ein. In 3000 Metern gibt es um die 2 Grad. Und der Wind, der kommt heute schwach aus den unterschiedlichsten Richtungen. Wenn Sie also eine Bergtour planen, dann wünschen wir ganz, ganz viel Spaß an diesem heutigen Montag.
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0: Und jetzt ist es 6:12 und das ist jetzt die Simone und die singt von der Sarah. Guten Morgen.

0: Sie hören Ihr Lieblingsradio U1 Tirol an diesem heutigen Montag, den 5. Oktober. Es ist 16 Minuten nach 6. Und vielleicht sind Sie an diesem traumhaften Wochenende, gestern oder vorgestern, ja schon durchspaziert. Durch das bunte Herbstlaub. Ach, ist schon irgendwie ein beruhigendes Gefühl, wenn man da so ganz langsam durchgeht. Oder was halten Sie vom Laub jetzt in den Tiroler Wäldern?
1: Für mich ist das Herbstlaub auf jeden Fall immer ein Zeichen, dass man wieder die Jahreszeit wechselt und ein ganz neues Kapitel kommt.
2: Das Herbstlaub ist perfekt. Ja, es sind Farben drinnen. Also es ist wirklich was Schönes. Ne?
3: Ich arbeite im Altersheim. Da basteln sie mit den Bewohnern was mit Herbstlaub. Sie machen so Collagen mit dem Herbstlaub oder sie schneiden selber uns aus als Papier und picken es irgendwo auf.
4: Und vor allem ist es für die Kinder natürlich toll. Da kann man dem Kind ganz toll erklären, dass jetzt der Sommer vorbei ist, dass dadurch die Blätter eben runtergefallen sind. Also das ist, finde ich, eine gute Möglichkeit, den Kleinen sozusagen das auch visuell beizubringen.
5: Das ist super Kompostzugabe.
6: Man lässt eigentlich jeder viel, dass im Garten rein für den Winter die Blumen zu schützen. Man kann es verwenden für ein Frisches.
0: Ja, Herbst muss eben nicht immer nur Kürbis sein. Ich würde sagen, genieß mal also noch das Rascheln vom Herbstlaub bei diesem wunderschönen Wetter. Heute eine kleine Pause und morgen wird es dann wieder ein wunderschöner Herbsttag. Und wir begleiten Sie mit der besten U1-Musik. Oliver Heitz gibt's jetzt für Sie.

0: Der Oliver Heitz begleitet uns beim Aufstehen, beim Zähneputzen, beim ersten Kaffee, wo auch immer Sie gerade sind. Und diese Woche startet ja die Tiroler Herbstmesse bereits am Mittwoch, also übermorgen. Und was da so geboten ist, was es da zu sehen gibt, da haben wir gleich einen kurzen Vorgeschmack für Sie. Und zwar in genau 9 Minuten in unseren ersten Tirol-Nachrichten um 6.30 Uhr. Und die gibt's heute von David Hotter.
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23: Guten Morgen, liebe Hörer von Radio U1 Tirol, da spricht der Marco Spiegel und ich wünsche euch allen viel Spaß und gute Unterhaltung mit meiner Musik auf unserem Heimatradio.

0: Mit Marco Spiegel starten wir rein in den heutigen Montag. Es ist der 5. Oktober und mittlerweile ist es 6:30 und damit Zeit für unsere ersten Tirol-Nachrichten. Und die gibt's jetzt von David Hotter.
1: Wünsche einen feinen Start in die Woche.
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1: Eine Wanderung auf die Pyramidenspitze im Gemeindegebiet von Walchsee hat für einen Mann gestern tödlich geendet. Er war am Wanderweg von der Pyramidenspitze ins Winkelkar unterwegs, als er aus bislang unbekannter Ursache beim teils seilversicherten Abstieg zu Sturz gekommen ist und rund 60 Meter über sehr steiles Felsgelände abgestürzt ist. Andere Wanderer haben daraufhin den Notruf abgesetzt. Die Besatzung des Rettungshubschraubers hat aber nur mehr den Tod des Mannes feststellen können. Die Erhebungen zu den Unfallumständen laufen. Es ist eine Obduktion angeordnet worden. Abermals hat gestern am Nachmittag in Innsbruck die Erde gebebt. Das Erdbeben mit einer Magnitude von 2,1 ist gegen 15.30 Uhr schwach bis deutlich verspürt worden, so der Erdbebendienst der Geosphere Austria. Es ist ein Zittern und schwaches Rütteln von Gebäuden gemeldet worden. Schäden an Gebäuden sind bei dieser Stärke aber nicht zu erwarten, so die Geosphere. Die Anzahl der registrierten Beben war in den letzten Tagen hoch. Am vergangenen Donnerstag etwa wurden 9 Erdbeben in der Region Innsbruck registriert, die allerdings aufgrund der niedrigen Magnitude kaum spürbar waren. Die Tiroler Herbstmesse startet diesen Mittwoch wieder in Innsbruck. Bis Sonntag wird die Messe Innsbruck zum Treffpunkt für Trends und Erlebnisse zum Start in den Herbst. Neben Wohnen, Haushalt, Wellness, Mode und Kulinarik wird heuer das Thema Sicherheit erleben einen Schwerpunkt bilden. Ziel sei es, damit den Alltag von Polizei, Rotes Kreuz und Bundesheer den Besuchern näher zu bringen. Die Tiroler Polizei präsentiert gemeinsam mit dem Kompetenzzentrum Sicheres Österreich die sogenannte Crime Experience. In einem mobilen Polizei-Escape Room können die Besucherinnen und Besucher interaktiv einen Kriminalfall lösen. Für Landespolizeidirektor und KSÖ-Präsident Helmut Thomas wird damit der Präventionsgedanke auf spielerische Art vermittelt.
3: Das heißt also einen Escape Room in Containerform, transportabel, wo wir versuchen zu sensibilisieren, wenn es um Einbruchsprävention geht. Es gilt da drinnen in einem Wohnraum Einbruchsspuren zu sichern, es gilt mit einem Forensikkoffer zu arbeiten und dann letztlich zum Täter, zur Täterin zu finden.
1: Im vergangenen Jahr haben rund 35.000 Personen die Innsbrucker Herbstmesse besucht. Man rechnet heuer mit einer ähnlichen Besucherzahl. Und die Schwarzer Handballer haben am 5. Spieltag ihre erste Saisonniederlage einstecken müssen. Gegen den wiedererstarkten HC Linz AG hat man am Samstag ein 27:32 hinnehmen müssen. Am nächsten Samstag geht es nach Bregenz zum Tabellensechsten. Und mit diesen Infos schauen wir jetzt weiter auf die Tiroler Straßen, Anna-Maria.
0: Ganz genau, das machen wir. Das ist der U1 Verkehrsservice um 6.33 Uhr und läuft noch gut auf den Tiroler Straßen. Sie kommen überall gut voran. Gute Fahrt! Die aktuellen Temperaturen bei uns im Land, es ist noch relativ frisch. In Telfs und in Schwarz gehen sie derzeit bei 13 Grad vor die Tür. In Rum hat es 14 und in Silian in Osttirol werden uns derzeit 8 Grad angezeigt. Der Montag, der beginnt in Tirol generell mit viel Wolken. Die Sonne hat also offenbar noch einen Kaffee nötig. In Nordtirol ziehen bis in den Nachmittag hinein Regenschauer durch. Vereinzelt gibt es auch Blitz und Donner. Im Unterland und in Osttirol, da bleibt es eher grau. Westlich von Innsbruck tun sich dagegen dann am Nachmittag auch größere Sonnenfenster auf. Die Temperaturen, die erreichen heute 16 bis 21 Grad und der Wind, der weht schwach aus Nordwesten. Morgen schaut es dann schon wieder ein bisschen freundlicher aus, meistens wieder mit ganz viel Sonne.
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0: Und damit sind wir wieder auf dem neuesten Stand und starten gemeinsam rein in den Montag, in die neue Woche. Und zwar gleich mit Udo Wenders. Und das ist jetzt die aktuelle von den Nockies, damit das Aufstehen ein bisschen leichter fällt.

0: Udo Wenders begleitet uns beim Aufstehen. Es ist 19 Minuten vor 7 und ich würde sagen, wir schauen jetzt einmal, was die Sterne für uns so bereithalten.
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0: 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Dazu wieder bei mir im Studio David Hotter.
2: Guten Morgen.
0: Legen wir los mit der ersten Hälfte, Widder bis Jungfrau.
2: Ganz genau, die Widder, die starten mit einem guten Gespür dafür, welchen Informationen sie heute vertrauen können und welchen lieber nicht. Im Job darf ruhiger mal ein klares Nein fallen, während ein romantischer Abend für schöne Ausgleichsmomente sorgt.
0: Bei den Stieren darf heute ruhig ein bisschen Abwechslung einkehren. Die gewohnte Routine, die wird nämlich langsam langweilig. In der Liebe stehen die Sterne besonders günstig, also ruhig öfter unter Menschen gehen. Vielleicht wartet dort schon eine Überraschung.
2: Die Zwillinge, die sollten sich von der Meinung des Chefs nicht verunsichern lassen, denn beruflich wartet eine spannende neue Aufgabe. In der Liebe, da geht es heute um echte Zukunftspläne und ein guter Rat von einer älteren Person könnte dabei Gold wert sein.
0: Bei den Krebsen läuft es heute rund, sowohl körperlich als auch seelisch, und ein Ausflug ins Freie tut besonders gut. Finanziell dürfen Sie entspannt bleiben. Heute spricht vieles dafür, sich einfach einmal zurückzulehnen.
2: Sehr schön. Die Löwen, die dürfen heute Harmonie großschreiben und eine nette Begegnung besonders genießen. Am späten Nachmittag ist ein guter Zeitpunkt für Sport, während im Job eine spannende neue Aufgabe für frischen Schwung sorgt.
0: Und die Jungfrauen sollten heute nicht alles durch die rosarote Brille betrachten und sich mit vorschnellen Kommentaren lieber ein bisschen zurückhalten. Ein Anruf könnte überraschend eine wichtige Wende bringen, also besser rangehen, wenn das Telefon heute klingelt. Jetzt haben wir die Schürzenjäger für Sie und dann gibt's die zweite Hälfte.

0: Guten Morgen um 6:45.
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0: Teil 2. Sind wir Ihnen noch schuldig? Legen wir los von den Wagen bis zu den Fischen.
2: Die Wagen, die fühlen sich am wohlsten, wenn heute möglichst viel Harmonie herrscht. Deshalb sind unnötige Auseinandersetzungen keine gute Idee. Im Beruf, da darf der vorhandene Mut ruhig genutzt werden. Bei Ausgaben ist dagegen etwas Nachdenken angesagt.
0: Die Skorpione sollten heute besonders aufmerksam sein, denn vielleicht begegnet Ihnen jemand, bei dem sofort der Funken überspringt. Im Job heißt es dagegen, lieber einmal mehr kontrollieren, denn kleine Fehler oder ein wenig Gegenwind von Kollegen sind möglich.
2: Bei den Schützen, da dreht sich heute vieles um Zweisamkeit, Romantik und gute Gespräche. Da darf früher mal ein kleiner Redemarathon stattfinden. Beim Geld sollten Sie allerdings aufpassen, denn die Versuchungen zum Ausgeben, die lauern heute an jeder Ecke.
0: Die Steinböcke zeigen heute wieder, warum sie als Fels in der Brandung gelten, sollten dabei aber nicht zu streng auftreten. In der Liebe kann eine aufregende Begegnung für Herzklopfen sorgen, während der Beruf mit etwas mehr Gelassenheit deutlich mehr erreicht wird.
2: Die Wassermänner, die sollten heute ihre eigenen Ansprüche ruhig einmal auf Herz und Erfüllbarkeit prüfen. In der Liebe, da lohnt es sich, nichts zu überstürzen, und auch im Job gilt, Neider nicht zu ernst nehmen und einfach souverän bleiben.
0: Und bei den Fischen kann heute ordentlich Herzklopfen aufkommen, ob beim Sport, bei der Arbeit oder ganz unverhofft, bleibt auf jeden Fall spannend. Im Alltag sollten Sie sich zwischendurch kleine Pausen gönnen, denn Fortuna meint es ohnehin ziemlich gut mit Ihnen. Und wir meinen es auch gut mit Ihnen, und genau deswegen gibt's die beste U1-Musik zum Aufstehen. Wir haben jetzt Volksbeat für Sie mit Ihrer aktuellen, der Mähdrescher.

0: Volksbeats begleiten uns beim Aufstehen am Montag, den 5. Oktober. Es ist 10 Minuten vor 7 und gleich haben wir einen echten Klassiker aus den 80ern für Sie von The Weather Girls, den hier. Oh ja, da müssen wir mitsingen, auch wenn die Zahnbürste noch im Mund ist. In wenigen Minuten gibt's aus den ganzen Titel ausgespielt hier bei uns. Also vielleicht noch schnell ausspucken, dann geht das Singen ein bisschen leichter.
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0: Wir stehen gemeinsam auf am 5. Oktober, Montag, hier auf Radio U1 Tirol. Wir haben noch einiges an guter Musik für Sie vorbereitet, damit das Aufstehen leichter geht.
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1: Mit Christina Adler. Guten Morgen. Andreas Babler bleibt bis auf Weiteres Chef der Bundes-SPÖ, nimmt aber einen Abschied auf Raten. Das ist das Ergebnis der Klausur mit den SPÖ-Landesspitzen gestern. Anfang des nächsten Jahres wird Babler den Chefposten abgeben. Er spricht von einem geordneten Prozess.
2: Ich habe vorgeschlagen, dass wir Markus Matterbauer als neuen Vizekanzler an die Spitze der sozialdemokratischen Regierungsfraktion stellen und dass ich bis dahin auch diesen Prozess begleiten werde als Parteivorsitzender. Gleichzeitig habe ich ersucht, dass auch Eva-Maria Holzleitner als unsere Frauenvorsitzende und Philipp Kucher als Clubobmann mich in diesem Prozess unterstützen, dass wir geordnete Prozesse in der Partei gewährleisten können, die auch konkret kommunizierbar sind.
1: Ein konkretes Datum nennt Babler noch nicht. Das hängt auch davon ab, wie gut bei Matterbauer die Heilung seiner Krebserkrankung läuft. Medienmanager Gerhard Zeiler, der sich als SPÖ-Chef angeboten hat, wird sich erst am Mittwoch äußern. Die USA planen neue Gespräche mit Kiew und Moskau über ein Ende des Ukraine-Kriegs. Das lässt der ukrainische Präsident Zelensky wissen. Die von den USA vermittelten Gespräche sollen bis Ende Oktober stattfinden. Amerika würde mit der Ukraine und Russland in Kontakt stehen. Bisherige Gesprächsrunden von Unterhändlern der USA, Russland und der Ukraine haben keinen Durchbruch erzielt. Bereits seit 125 Jahren werden die Nobelpreise vergeben. Und nur 67 Frauen haben in dieser Zeit die prestigeträchtige Auszeichnung verliehen bekommen. Ab heute beginnt wieder der Vergaberegen in den Kategorien Medizin, Physik, Chemie, Literatur, Frieden und Wirtschaft. Die Entscheidungen der Jury sind jedes Mal aufs Neue sehr schwer vorauszusagen. Österreichs Fußballnationalteam hat am Abend in der Nations League auswärts gegen den Kosovo ein 1:1 erreicht. Damit geht die Mannschaft von Ralf Rangnick als Tabellenführer der Liga B Gruppe 3 in die letzten beiden Gruppenspiele im November. Das ÖFB-Team hat nun im Kampf um den Gruppensieg gute Chancen. Die Entscheidung fällt in den Partien am 14. November gegen Irland und am 17. November gegen Israel.
3: Und damit hallo zu Ihnen hinters Lenkrad. Das ist der U1 Verkehrsservice um 7:03 und unsere Verkehrssensoren sind nicht angeschlagen. Heißt also freie Fahrt, kommen Sie gut an Ihr Ziel.
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3: Heute hat Tirol wettertechnisch einen kleinen Montagshänger. In Nordtirol, da ziehen bis zum Nachmittag nämlich Regenschauer durch. Vereinzelt kann es auch blitzen und donnern. Der Himmel, der lässt also heute ordentlich was hören. Im Unterland und in Osttirol, da bleiben die Wolken länger. Von Innsbruck westwärts bekommt die Sonne dann aber eine größere Auftrittsfläche. 16 bis 21 Grad sind da heute möglich. Der Wind, der bleibt schwach aus Nordwesten. Die aktuellen Temperaturen: in Landeck gehen Sie bei 13 Grad vor die Tür, in Wörgl messen wir 11 Grad, bei Ihnen in Völs hat es 14 Grad und in Matra in Osttirol stehen Sie derzeit bei 7 Grad auf. Morgen ist die Stimmung am Himmel dann schon wieder besser, viel Sonne und Temperaturen von 18 bis 23 Grad. Nur in manchen Tälern kann es am Vormittag morgen ein bisschen nebelig sein.
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3: Gämmer's an! Das

guter Tag heute. Immerhin ist Montag. Und wir dürfen uns auf 7 weitere Tage und damit ganz, ganz viele neue Chancen und Möglichkeiten freuen. Schönen guten Morgen am heutigen 5. Oktober, Weltlehrertag. Ja, und passend dazu haben wir heute in der Früh schon eine kleine Botschaft bekommen. Die teile ich gleich mit Ihnen. Davor jetzt aber ein bisschen Musik. Brunner und Brunner eröffnen die Stunde. Feines Aufstehen.

0: Pilgerie. 7:12 am Montag, den 5. Oktober, Weltlehrertag. Ein Tag für all jene, die Kindern und Jugendlichen nicht nur Lesen, Schreiben und Rechnen beibringen, sondern manchmal auch Geduld, Durchhaltevermögen und ganz, ganz wichtig, ja, dass Hausaufgaben nicht einfach von selber verschwinden. Und an diesem ganz besonderen Tag haben wir auch eine kleine Botschaft erhalten von einer, die den Lehreralltag perfekt kennt. Guten Morgen.
1: Guten Morgen an alle Hörerinnen und Hörer von Radio 1 Tirol. Ich wünsche euch einen ganz guten Start in die neue Woche, der ein ganz besonderer, vor allem für alle Lehrpersonen ist. Denn heute ist Weltlehrertag. Ich, Anna Fuhrmann, selbst Lehrerin, bin gerade am Weg in meine Schule und freue mich schon auf meine Kolleginnen und Kollegen, aber vor allem auch auf meine Schulkinder, die mir täglich ein Lächeln ins Gesicht zaubern. Am meisten gefällt mir am Lehrerberuf, dass der Alltag so abwechslungsreich ist und kein Vormittag dem anderen gleicht. Außerdem kann ich die Kinder über 4 Jahre meistens begleiten und ihnen so beim Wachsen zusehen. Die Kinder stellen mich natürlich auch vor Herausforderungen, aber so auch die Eltern und auch die Anforderungen und Erwartungen, die die heutige Gesellschaft an uns Lehrpersonen hat. So sind technologische Neuerungen, die Mentalität des immer besser Seins und auch der Notendruck nur ein paar Beispiele für solche Herausforderungen. Trotzdem macht mir das Lehrerinnensein sehr viel Spaß, vor allem mit den Kindern gemeinsam zu sporteln, ihnen zu zeigen, dass Bewegung Freude bereitet und auch sie in den künstlerischen Bereichen, in Kunst und Gestaltung, aber auch in Technik und Design, neue Dinge entwickeln zu lassen, Techniken auszuprobieren, ist etwas ganz Besonderes. Etwas anderes ganz Besonderes ist es, den Kindern in der ersten Klasse das Lesen beizubringen. Es gibt nichts Schöneres, als zu sehen, dass die Kinder so eine tolle Entwicklung machen. Jetzt wünsche ich euch, liebe Schülerinnen und Schüler, einen ganz feinen Schultag.
0: Ja, da können wir uns nur anschließen. Einen wunderschönen Schultag allen Schülerinnen und Schülern, aber natürlich auch den Lehrerinnen und Lehrern. Der Weltlehrertag, den gibt es übrigens seit 1994. Ins Leben gerufen worden ist er von der UNESCO. Also, heute vielleicht einmal an die Lehrerin oder den Lehrer von früher denken, die oder der einem noch besonders in Erinnerung geblieben ist. Und wir kennen sie alle, diese Sätze, die damals gesagt worden sind und die wir bis heute wissen. Bei mir ganz klassisch, die Stunde beende ich. Die haben wir alle, diese Sätze. Einen wunderschönen Schultag und allen anderen einen wunderschönen Arbeitstag. Und das ist jetzt die Astrid Württemberger.

0: Mit ganz viel Gefühl starten wir rein in den heutigen Montag, den 5. Oktober. Es ist jetzt 18 Minuten nach 7 und nach dem Einbruch in ein Waffengeschäft letzten Freitag in Innsbruck, Sie haben es wahrscheinlich mitbekommen, ist jetzt über die drei verhafteten Tatverdächtigen Untersuchungshaft verhängt worden. Die Details dazu gibt's dann in knapp 12 Minuten in unseren nächsten Tirol-Nachrichten mit David Hotter. Und musikalisch habe ich bis dorthin noch die Manuela und die aktuelle von den Grobertalern für Sie.
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0: Mit guter Laune Musik begleiten wir Sie beim Aufstehen, beim Zähneputzen, beim Frühstück, was auch immer Sie gerade machen. Und wir liefern Ihnen auch die passende Information dazu. Wir haben im Blick, was sich so tut bei uns im Land. Es ist jetzt 7.30 Uhr. Das sind die Tirol-Nachrichten mit David Hotter.
1: Einen feinen Montagmorgen.
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1: Es war Wasser auf die Mühlen von Tierschützern, die sich seit Jahren gegen Wolfsabschüsse aussprechen. Anfang September ist in Arzl im Pitztal ein Wolf ohne explizite Anordnung erlegt worden. Damals hat es geheißen, der Wolf habe mehrere Ziegen gerissen. Letzte Woche ist bekannt geworden, dass die Ziegen in Wahrheit von einem Goldschakal getötet worden sind. Der erlegte Wolf war unschuldig. Der für Jagd und Landwirtschaft zuständige Landesrat Josef Geisler von der ÖVP verteidigt den Jäger und die bestehende Gesetzeslage in Tirol.
3: Schad- und Risikowölfe können mit Verordnung erlegt werden. Oder wenn Gefahr im Verzug ist, um sozusagen auch die Haustiere zu schützen, kann man natürlich sofort von der Waffe Gebrauch machen. Also das ist ganz klar geregelt, da gibt es überhaupt keinen Zweifel.
1: Tierschützer wie der WWF sehen das ganz anders. Sie fordern vom Land, dass vor einem Abschuss geprüft wird, ob überhaupt ein Wolf für etwaige Risse verantwortlich war. Seine reine Anwesenheit allein reiche nicht aus, ein Tier zu erlegen. Nach dem Einbruch in ein Waffengeschäft am vergangenen Freitag in Innsbruck ist über die drei verhafteten Tatverdächtigen Untersuchungshaft verhängt worden. Den Dieben ist es gelungen, mehrere Lang- und Kurzwaffen zu stehlen, nachdem sie Vitrinen eingeschlagen haben. Über den Zillerberg sind die Verdächtigen dann geflüchtet, ehe sie im bayerischen Mittelwald einen Unfall gebaut haben. Ein 34-jähriger Niederländer, ein 19-jähriger Franzose sowie ein 30-jähriger mit ungeklärter Staatsangehörigkeit sind dann festgenommen worden und dem Ermittlungsrichter vorgeführt worden. Er hat Haftbefehle für die drei Täter erlassen. Die Ermittlungen zum Fall werden von den zuständigen Stellen in Bayern fortgeführt. Und in Stans wird es sehr bald einen Wechsel an der Gemeindespitze geben. Nach rund 23 Jahren als Bürgermeister wird Michael Huber sein Amt abgeben. Über seinen Nachfolger soll dann bereits in einer Gemeinderatssitzung heute Abend abgestimmt werden. Und wir sind jetzt bei Ihnen auf den Straßen. Wie schaut's aus, Anna-Maria?
0: Ja, es ist ein bisschen was los jetzt mittlerweile im Frühverkehr. Vielen Dank, David. Das ist der U1 Verkehrsservice um 7:58. Wir starten auf der A12 Interlautobahn in Fahrtrichtung Kufstein zwischen Zirl und Völs. Müssen Sie 10 Minuten mehr Zeit einplanen. Und noch ein zweiter Problempunkt auf der A12 Interlautobahn und der A2 in Fahrtrichtung Bregenz zwischen Volders und Innsbruck-Ampers dauert es ebenfalls um die 10 Minuten länger. Und auch im Stadtgebiet von Hall, da staut sich's momentan ordentlich. 5 bis 10 Minuten müssen Sie da teilweise einrechnen. Danke, Andrea, fürs Melden. Ansonsten ist uns nichts bekannt. Gute Fahrt. Heute schaut der Himmel über Tirol eher drein wie jemand, der noch nicht so ganz in Schwung ist. In Nordtirol ziehen nämlich bis zum Nachmittag Regenschauer durch, vereinzelt sogar mit Blitz und Donner. Im Unterland und in Osttirol, da bleiben die Wolken auch später. Westlich von Innsbruck gibt es dagegen dann größere Sonnenfenster am Nachmittag. Dazu gibt es 16 bis 21 Grad und einen schwachen Wind aus Nordwesten. Die aktuellen Temperaturen, es ist noch nicht ganz so fein heute. In Reutte messen wir 11 Grad. Ebenso bei Ihnen in Kitzbühel, in Zirl werden uns derzeit 14 Grad angezeigt und in Osttirol in Nussdorf-Deband hat es derzeit 7 Grad. Morgen gibt es dann wesentlich mehr Sonne und wieder ein bisschen wärmer wird es auch, 18 bis 23 Grad. Der Dienstag, der ist dann morgen also schon wieder ein bisschen besser gelaunt.
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0: 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Ja, und damit bei Ihnen die gute Laune am heutigen Montag auf jeden Fall nicht ausbleibt, unterstützen wir Sie mit ganz, ganz viel von Ihrer Lieblingsmusik. Um 7.34 Uhr gleich haben wir die Tiroler Alpenkavaliere und das sind jetzt Xanadu zum Aufstehen. Guten Morgen.

0: So klingt Radio 1 Tirol zum Aufstehen am Montag, den 5. Oktober, 20 Minuten vor 8. Und jetzt schauen wir in den Veranstaltungskalender.
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0: Am Sonntag, da findet der Familientag auf der Hohen und Kleinen Salve in Hopfgarten und Itter statt. Beginn ist ab 10 Uhr mit einem bunten Kinderprogramm. Alle Infos finden Sie unter www.hohe-salve.com/familientag.
2: Wir geben auch Ihre Veranstaltung bekannt. Rufen Sie uns an unter 052 42 61 030. 052 42 61 030.
0: Das ist jetzt Toto Cutugno und danach schauen wir uns an, was sich am Wochenende sportlich so getan hat. Bei uns im Land, bei unseren Sportlern.

0: Einfach gute Musik von Toto Cotugno am heutigen Montag. Und jetzt ja, kommen wir ein bisschen in Bewegung, würde ich sagen.
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0: Oder zumindest du mal ganz gescheit und reden über die, die wirklich Sport machen.
2: Muss auch reichen.
0: Ganz genau. David Hotter wieder bei mir.
2: Hallo.
0: David, zu Beginn schauen wir jetzt einmal zum Fußball. Die Länderspielpause, die ist jetzt vorbei.
2: Ganz genau. Und den Abschluss hat gestern das vierte Match in der UEFA Nations League gegen den Kosovo gemacht. Am Ende hat es ein 1:1 Remis gesetzt. Damit bleibt das Nationalteam mit 2 Siegen und 2 Unentschieden ungeschlagen. Es war ein schwieriges Auswärtsmatch für die Österreicher. Die Kompaktheit der Kosovaren, die war schon eine große Herausforderung. Durchs Zentrum ist praktisch nichts gegangen und die Flanken, die von den Flügeln gekommen sind, die waren leider auch kaum gefährlich. Deswegen hat es am Ende ein Kopfball sein müssen, der die 1:0-Führung des Kosovos dann egalisiert hat. Christoph Lang setzt die Kugel nach einem weiten Einwurf von Danzo perfekt. Keine Chance für den Tormann und dementsprechend trennen sich beide Teams mit einem 1:1. Österreich bleibt damit Gruppenerster mit 8 Punkten vor dem Kosovo mit 5 Punkten. Das nächste Länderspiel gibt es dann am 14. November auf der Linzer Kugel gegen Irland.
0: Und damit geht der Blick für uns jetzt weiter zum Handball.
2: Ja, die weiße Weste, sie ist nicht mehr weiß. Im Heimspiel des 5. Spieltages der Schwarzer Handballer gegen den HC Linz AG haben sich die Adler erstmals in dieser Saison geschlagen geben müssen. Die Gäste aus Oberösterreich haben mit 32:27 gewonnen. Man hat von Beginn weg einem Rückstand hinterhergespielt. Trainer Christoph Jaunig.
3: Und wir gegen eine Linzer Mannschaft, die das auch schlau verwaltet hat, dann auch zu Recht verloren haben, wenn man das ganze Spiel hinten liegt. Momentum nochmal kurz kreiert, so in der zweiten Halbzeit, wo man vielleicht nochmal auf 4 rankommen können oder vielleicht das Spiel auch nochmal da ganz eng wird, aber die Linzer haben sich da auch wieder rausgewunden und wir es einfach nicht konstant gut genug gemacht.
2: Die 600 Zuschauerinnen und Zuschauer in der Osthalle konnten dem Team jedenfalls in puncto Einsatz und Kampf keinen Vorwurf machen. Die Schwarzer waren aber nicht auf dem Level wie zuletzt. Am Samstag wartet dann das Auswärtsmatch gegen Bregenz.
0: Und zum Schluss sind wir noch beim Eishockey.
2: Das erste Derby der Saison ist für die Kitzbüheler Adler auf dem Programm gestanden. Leider erfolglos. Sie müssen sich den Zeller Eisbären mit 1:6 deutlich geschlagen geben. Die Salzburger sind nach 3 Minuten schon mit 2:0 vorne gewesen und haben sich auch von einem Anschlusstreffer der Kitzbüheler nicht irritieren lassen. Am Ende waren sie sehr effizient und mit dem Start des Schlussdrittels schon mit 4:1 vorne, da hat es dann nichts mehr zu holen gegeben. Damit liegen die Kitzbüheler Adler mit 7 Punkten auf Rang 6 in der Liga.
0: Vielen Dank, David.
2: Bitte schön.
0: Damit sind wir wieder up to date, was den Sport angeht und haben wieder Zeit für Ihre Lieblingsmusik. Das ist jetzt die aktuelle von Anja Fischthaler.

0: So ist.
1: Ein gutes Motto für den heutigen Tag auf Radio U1 Tirol, um 10 Minuten vor 8. Und wir haben noch weiterhin ganz, ganz viel gute Laune-Musik für Sie, unter anderem Markus Greus mit dem hier.
2: Heike mal noch mit Ohr.
1: Na, da starten wir mit Schwung rein in den heutigen Montag und die Claudia Jung ist auch mit dabei. Beides ausgespielt in wenigen Minuten hier auf U1.
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1: Mit Christina Adler. Guten Morgen. SPÖ-Chef Andreas Babler hat am Abend nach einer vierstündigen Krisensitzung mit den Landesparteispitzen seinen Abschied auf Raten angekündigt. Anfang 2027 wird Finanzminister Markus Marterbauer den Vizekanzlerposten übernehmen. Frauenvorsitzende Eva-Maria Holzleitner und Klubobmann Philipp Kucher werden Babler bei der Führung der SPÖ unterstützen. Seine langfristige Nachfolge soll bis zu einem Parteitag im Frühling geklärt werden. Medienmanager Gerhard Zeiler, der auf den SPÖ-Chefposten spekuliert hat, wird erst am Mittwoch ein Statement abgeben. Die FPÖ fordert Neuwahlen. Nach dem diesjährigen Rekordsommer rückt jetzt die Heizsaison immer näher. Die Installateure empfehlen deshalb, Gasthermen schon jetzt und nicht erst beim ersten Kälteeinbruch warten zu lassen. Wer Energie sparen möchte, kann das auch schon mit einer leichten Temperaturanpassung in der Wohnung machen, sagt der bundesweite Landesinnungsmeister der Installateure Anton Berger.
2: Wenn man Energie sparen möchte, dann ist es relativ einfach, indem man die Raumtemperatur soweit erträglich senkt, und da bringt die Absenkung der Raumtemperatur um 1 Grad Celsius in etwa 6% Energieeinsparung. Das macht sich ganz bestimmt auch am Ende der Heizkostenabrechnung bemerkbar.
1: Gasthermen und andere Heizsysteme sollten generell jährlich gewartet werden. Auch das spart Heizkosten, denn gut gewartete Systeme sind effizienter. In Brasilien kommt es nun doch zur Stichwahl um das Präsidentenamt. Der rechte Senator Bolsonaro liegt nach Auszählungen von fast 99% der Stimmen mit rund 47% knapp vor dem Amtsinhaber Lula da Silva mit 44,9%. Damit haben beide die absolute Mehrheit verfehlt. Eine Entscheidung fällt dann am 25. Oktober. Diese Woche werden die Nobelpreise vergeben und den Auftakt macht heute die Bekanntgabe des Preises für Physiologie oder Medizin. Die Auszeichnung ist heuer mit rund 1 Million Euro dotiert. Morgen folgen dann die Nobelpreise für Physik, dann Chemie, Literatur, der Friedensnobelpreis und am Montag der für Wirtschaftswissenschaften.
3: Und damit sind wir bei Ihnen auf den Tiroler Straßen. Es ist 3 Minuten nach 8 Uhr und auf den Straßen ist einiges los. Das ist der U1 Verkehrsservice. Wir starten auf der A12 Inntal-Autobahn. 2 Problemstellen. Einmal in Fahrtrichtung Kufstein zwischen Zierl und Völs. Da müssen Sie 10 Minuten mehr Zeit einplanen. Und auf der A12 Inntal-Autobahn in die andere Richtung, Fahrtrichtung Bregenz zwischen Vomp und Innsbruck-Ampass. Dauert es eine Viertelstunde länger. Dann schauen wir ins Stadtgebiet von Hall auf der Bundesstraße B171, da dauert es ebenfalls länger, 5 bis 10 Minuten, und generell auch im Stadtgebiet von Hall. Und auch im Stadtgebiet von Innsbruck dauert es länger an den bekannten Hotspots, 5 bis 10 Minuten müssen Sie mehr Zeit einplanen. Ansonsten läuft es soweit gut, kommen Sie gut an Ihr Ziel. Die aktuellen Temperaturen bei uns im Land. Es ist noch relativ frisch. In Silz messen wir derzeit 12 Grad. In Jenbach gehen sie bei 14 Grad vor die Tür, ebenso in Schlitters. Und in St. Jakob in Defrecken hat es derzeit 4 Grad. Zum Wochenstart zeigt sich Tirol heute meistens bewölkt und regnerisch. In Nordtirol ziehen bis zum Nachmittag Regenschauer durch. Vereinzelt kann es auch blitzen und donnern. Der Montag, der will also offenbar gleich einmal auf sich aufmerksam machen. Im Unterland und in Osttirol bleibt es wolkig. Von Innsbruck westwärts öffnet dann die Sonne immer wieder größere Fenster. 16 bis 21 Grad sind heute maximal noch drinnen, dazu weht ein schwacher Nordwestwind. Morgen, da schaut das Wetter gleich schon wieder ein bisschen freundlicher aus, meistens sonnig bei 18 bis 23 Grad.
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3: Ja, und bald ist es wieder soweit. Die Sommerreifen wollen gegen die Winterreifen eingetauscht werden auf den Autos. Ja, es ist schon wieder Oktober. Guten Morgen am heutigen Montag, 5. Oktober. Ob die Tirolerinnen und Tiroler jetzt schon an genau diesen Wechsel denken? Wir haben uns umgehört. Die Antworten gibt's in wenigen Minuten. Jetzt starten wir erst einmal rein mitten in den Montag mit der aktuellen von der Melanie Payer. Guten Morgen.

0: Gigi Anderson am Montag, den 5. Oktober. Es ist 12 Minuten nach 8 Uhr. Und es ist vor allem jetzt in der Früh und auch dann am Abend wieder spürbar kälter bei uns in Tirol. Und das macht sich natürlich auch auf den Straßen bemerkbar. Jetzt im Oktober, da wechseln ja viele schon zu den Winterreifen. Weil eine alte Faustregel besagt ja, von Oktober bis Ostern gehören einfach Winterreifen drauf. Andere, die orientieren sich an der 7-Grad-Regel. Wenn die Temperaturen dann dauerhaft unter 7 Grad bleiben, wird es Zeit für die Winterreifen. Naja, was ist richtig, was ist falsch? Was denken die Tirolerinnen und Tiroler? Sind sie eher Team Last Minute oder wechseln sie frühzeitig die Reifen? Wir haben uns umgehört.
1: Last Minute, erst wenn es schneit, tue ich es. Weil es noch leicht tut, erst November. Da tue ich es noch schon, aber davor nicht.
2: Ja, ich habe immer noch die Sommerreifen drauf. Ab wann muss man denn Winterreifen? Ab November, gell? 5. November? Ja, das ist eher immer so, irgendwann dann wird es gemacht. Aber leider nicht so ganz strikt und manchmal dann auch Monate zu spät.
3: Ich habe sie schon oben und zwar aber aus einem speziellen Grund, weil ich gerade das Pick halt gemacht habe und da habe ich das in den Arm gemacht.
4: Wir wechseln frühzeitig. Wir wohnen am Berg und wir wechseln frühzeitig. Ja, jetzt im Mitte Oktober.
5: Ja, schon rechtzeitig. Weil es ja am 1. November auch um habe. Ja, wir haben ein Haus im Bilberg um und deswegen müssen wir da öfter auf.
6: Last Minute. Weil wenn man zu lange auf Asphalt fährt, dann sind die Winterreifen schneller fertig. Das ist der Grund wahrscheinlich, ja.
0: Naja, gesetzlich gibt es folgende Regel. Pkw und Lkw mit bis zu 3,5 Tonnen dürfen während des Zeitraums 1. November bis 15. April bei winterlichen Fahrbahnverhältnissen, also bei Schnee und Eis, nur dann fahren, wenn 4 Winterreifen angebracht sind. Also ein bisschen Zeit ist noch, aber vielleicht als kleine Erinnerung jetzt schon.

0: Musik aus Schweden. ABBA kann man einfach immer hören, zeitlose Musik, die immer für gute Laune sorgt. Und heute am Vormittag geht's um die Landwirtschaft.
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0: Ja, und heute werden bei mir zu Gast sein Landwirtschaftskammerpräsident Josef Hechenberger und Ulrich Zehni. Er ist Fachbereichsleiter Spezialkulturen und Markt. Die beiden werden ab 10 bis 12 Uhr bei mir im Studio sein und ihre Fragen live beantworten. Wenn Sie also was haben, dann melden Sie sich gerne dann ab 9 Uhr bei unserem Hörerservice. Und generell geht es heute ein bisschen um das Thema Ernte. Wir haben es alle mitbekommen, es ist ziemlich trocken gewesen im heurigen Sommer. Und was das mit der Ernte gemacht hat, wie die Ernte so ausgefallen ist, das besprechen wir unter anderem heute am Vormittag. Es geht auch ein bisschen um den Klimawandel, also wieder recht spannende Themen mit dabei. Sollten Sie nicht verpassen, jetzt schon einmal vormerken, von 10 bis 12 Uhr geht es um die Ernte bei uns im Land, heute auf U1. Und dazwischen, wie gewohnt, ganz viel von ihrer Lieblingsmusik. Und das ist die aktuelle von Gilberts. Guten Morgen!

0: 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Ein Stierangriff auf zwei Personen in Achenkirch hat jetzt für den Bauern schwerwiegende Folgen. Warum, wie, in welcher Form, das hören wir in 9 Minuten in unseren nächsten Tirol-Nachrichten um 8:30. Und musikalisch gibt's bis dorthin in wenigen Minuten Stefanie Hertl.
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0: Stefanie Hertl begleitet uns auf Radio U1 Tirol. Gleich haben wir Graziano und Sunrise zusammen und Zeitlos. Davor ist es jetzt aber Zeit für die Tirol-Nachrichten. Es ist 8.30 Uhr. David Hotter wieder bei mir.
1: Einen angenehmen Montagmorgen.
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1: Ein Stierangriff auf zwei Personen in Achenkirch hat für den Bauern jetzt schwerwiegende Folgen. Wie die Kronenzeitung am Sonntag zuerst berichtet, hat die Veterinärabteilung der Bezirkshauptmannschaft Schwarz, die Gemeinde und ein Tierarzt nach dem Angriff die Tierhaltung auf dem Hof des Bauern kontrolliert. Es hätte Hinweise auf eine massive Tierwohlgefährdung gegeben. Dieser Verdacht hat sich bei den Kontrollen erhärtet. Den Bauern sind 30 Nutztiere abgenommen worden. Außerdem sind auf dem Bauernhof einige bereits verendete Tiere gefunden worden. Der Stier, der wie eingangs erwähnt zwei Personen angegriffen hat, ist im Zuge der Kontrolle von Beamten der Kobra erlegt worden. Er hätte aufgrund seiner Aggressivität eine unmittelbare Gefährdung für die Bevölkerung und Einsatzkräfte dargestellt. Die Landwirtschaftskammer betont in einer Aussendung, dass der Vorfall zwar für Betroffenheit sorgt, man aber aus dem Fall nicht Rückschlüsse auf die Tiroler Landwirtschaft insgesamt ziehen kann. Der Tiroler Sportversandhändler Sport Okay verzeichnet für das vergangene Geschäftsjahr einen Umsatzplus von rund 15%. Der Großteil des Zuwachses stammt aus dem Ausland, zum Beispiel aus den Niederlanden. Insgesamt hat das Unternehmen mit Sitz in Innsbruck mehr als 41 Millionen Euro umgesetzt. Sämtliche Pakete verschickt die Firma von ihrem Logistikzentrum in der Tiroler Landeshauptstadt aus. Das habe Vor- und Nachteile, so der Geschäftsführer Konrad Plankensteiner.
3: Tirol ist natürlich teuer, daher muss man schauen, die Fläche optimal zu nutzen. Deswegen haben wir entsprechend in uns sowohl unterirdisch wie in die Höhe auch gebaut. Und man muss auch die Vorteile nutzen. Und einer der größten Vorteile, was wir sehen, ist schon, dass wir in Innsbruck und in Tirol einfach Top-Mitarbeiterinnen und Mitarbeiter haben.
1: Unzufrieden ist der Geschäftsführer von Sports Okay hingegen mit der neuen Paketsteuer, die in Österreich letzte Woche in Kraft getreten ist. Auch wenn seine Firma davon aktuell noch nicht betroffen ist. Die Paketsteuer fällt nämlich nur für Online-Shops an, die mehr als 100 Millionen Euro Jahresumsatz erwirtschaften. Und eine leicht kuriose Form der Sachbeschädigung hat es am Samstag in Imst gegeben. In den Abendstunden ist jemand mit seinem PKW auf den Fußballplatz gefahren, hat dort mehrere Runden gedreht und ist dann wieder weggefahren. Dabei ist der Platz erheblich beschädigt worden. Die Polizei sucht jetzt nach zweckdienlichen Hinweisen. Und mit diesen Infos schauen wir jetzt weiter auf die Straßen, Anna-Maria.
0: Ganz genau, das ist der U1 Verkehrsservice um 8.33 Uhr und nach wie vor ein bisschen was los auf den Straßen. Wir starten auf der A12 Interlautobahn in Fahrtrichtung Bregenz zwischen Vomp und Innsbruck Ampass. Dauert es um die 20 Minuten länger. Auch im Stadtgebiet von Hall auf der Bundesstraße B171 müssen Sie mehr Zeit einrechnen, und zwar um die 10 Minuten. Und im Stadtgebiet von Innsbruck staut sich es jetzt auch an den bekannten Hotspots im Frühverkehr. 5 bis 10 Minuten müssen Sie mehr einplanen. Ansonsten gibt es keine gröberen Störungen. Gute Fahrt, kommen Sie gut an Ihr Ziel.
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0: Heute ist in Tirol eher Wolkenwetter angesagt. Die Sonne hat sich offenbar noch nicht für den Wochenstart angemeldet. In Nordtirol ziehen bis zum Nachmittag Regenschauer durch, vereinzelt begleitet von Blitz und Donner. Im Unterland und in Osttirol, da bleiben die Wolken hartnäckig. Von Innsbruck westwärts, da bekommt die Sonne dann aber größere Lücken und sie kommt immer wieder mal zum Vorschein. Die Höchstwerte, die liegen dann heute bei 16 bis 21 Grad. Aktuell messen wir bei Ihnen in Ötz 11 Grad. In Rattenberg werden uns 13 Grad angezeigt. In Axams gehen sie bei 12 Grad vor die Tür und in Virgen in Osttirol hat es momentan 8 Grad. Morgen schaut es dann gleich wieder ein bisschen besser aus, mit viel Sonne und 18 bis 23 Grad. So darf dann ein Dienstag auch wieder sein.
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0: 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Egal welches Wetter, wir begleiten Sie immer mit Ihrer Lieblingsmusik. Gleich die aktuelle von Graziano und Sunrise. Und das sind jetzt Zeitlos für Ihren perfekten Start in die neue Woche, in den heutigen Montag, den 5. Oktober.

0: Graziano und Sunrise gemeinsam. Klingt gut, würde ich sagen. Und jetzt haben wir wieder ein bisschen Wissen to go.
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2: 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Unsere heutige Frage lautet:
0: Warum merkt man eigentlich den eigenen Mundgeruch nicht? Während alle anderen schon ganz genau wissen, dass gestern Knoblauch, Zwiebeln und vielleicht auch das ein oder andere Bier im Spiel gewesen sind. David, das ist tatsächlich ganz normal und hat auch einen Namen.
3: Jawohl, und zwar Adaption. Weil Mund und Nase miteinander verbunden sind, ist unsere Nase dem eigenen Geruch ständig ausgesetzt und irgendwann, ja, gewöhnt sie sich einfach daran. Die anderen werden plötzlich damit konfrontiert und nehmen den Geruch deshalb viel stärker wahr. Entstehen kann der übrigens unter anderem durch Bakterien, die Nahrungsreste zersetzen. Dabei entstehen Schwefelverbindungen, die wir dann mit der Atemluft ausatmen.
0: Und dann steht man manchmal in der Früh schon vorm Spiegel beim Zähneputzen, putzt brav die Zähne, nimmt dann vielleicht noch ein Kaugummi und denkt, alles ist wieder bestens.
3: Ja, aber wobei Zähneputzen, Pfefferminz oder Kaugummi den Geruch oft nur kurz überdecken, wer wirklich wissen will, wie es um die eigene Fahne steht, der kann einen etwas ungewöhnlichen Test machen. Hand, Rücken ablecken, trocknen lassen und daran riechen.
0: Naja, klingt jetzt nicht unbedingt dem perfekten Guten Morgen-Ritual. Aber vielleicht besser mal kurz am eigenen Handrücken schnuppern, als dann später im Büro unfreiwillig ein bisschen für nicht ganz so gute Frischluft zu sorgen.
3: So kann man es auch sehen, ja. Und wenn der Mundgeruch dauerhaft bleibt, sollte man der Sache nachgehen, denn manchmal stecken auch Zahnprobleme oder andere Ursachen dahinter.
0: Na dann, wissen wir das auch. Vielen Dank, David.
3: Bitteschön.
0: Sind wir wieder ein bisschen gescheiter und jetzt machen wir weiter mit ganz viel Musik. Die stinkt nichts. Minisex ist das.
3: Morgen.

0: die aktuelle von Sunvent auf Radio U1 Tirol. Gleich haben wir den Ibo für Sie und Rocky Sharp and the Replays. Und um 9 Uhr gibt es dann wieder die Weltnachrichten für Sie. Es ist jetzt 8.49 Uhr hier auf U1.
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1: Mit Christina Adler. Guten Morgen. Andreas Babler bleibt noch bis Jahresende SPÖ-Chef, hat nach der Parteiklausur gestern aber einen schrittweisen Rückzug angekündigt. Im neuen Jahr wird Finanzminister Markus Marterbauer die SPÖ übernehmen. Babler holt sich außerdem Clubobmann Philipp Kucher und Frauenchefin Eva

0: Verbindungsmeister der Installateure Anton Berger.
1: Dass Gasaustritte an und für sich nur durch Fehlverhalten oder durch nicht begutachtete Umbauarbeiten passieren. An und für sich sind die Anlagen wirklich sehr, sehr sicher.
0: Außerdem arbeitet eine schlecht gewartete Gastherme nicht so effizient. Eine Wartung kann also sogar Heizkosten sparen. Die USA planen nach Angaben des ukrainischen Präsidenten Selenskyj neue Gespräche mit den Vereinigten Staaten, Russland und der Ukraine über ein Ende des Ukraine-Kriegs. Die von Washington vermittelten Gespräche sollen bis Ende Oktober stattfinden, sagt Selenskyj gestern vor Journalisten in Kiew. Die USA stünden dafür mit der Ukraine und Russland in Kontakt. Es gehe um ein Treffen auf Expertenebene, fügt er hinzu. Unser Fußballnationalteam hat in der Nations League am Abend gegen den Kosovo spät aber doch ein 1:1 gerettet und bleibt damit in der Tabelle vorne. Den Ausgleich hat Lang mit einem Kopfball erst kurz vor Schluss erzielt. Mit einem Heimsieg am 14. November in Linz gegen Irland wäre der Gruppensieg und damit der Aufstieg in die Liga A vorzeitig fix.
2: Und damit sind wir bei Ihnen auf den Tiroler Straßen. Das ist der U1 Verkehrsservice um 9:02. Eine Problemstelle haben wir da noch, und zwar auf der A12 Interlautobahn in Fahrtrichtung Bregenz zwischen Vomp und Innsbruck Ampass. Müssen Sie um die 20 Minuten mehr Zeit einplanen. Ansonsten läuft's überall gut. Kommen Sie gut an Ihr Ziel. Heute gibt es zum Wochenstart bei uns in Tirol erst einmal ordentlich Wolken. In Nordtirol ziehen bis zum Nachmittag Regenschauer durch. Vereinzelt kann es sogar blitzen und donnern. Der Himmel hat heute offenbar einiges zu erzählen. Im Unterland und in Osttirol, da bleibt es auch am Nachmittag eher bewölkt. Westlich von Innsbruck kommen dagegen dann auch immer größere Sonnenfenster dazu. Die Sonne lässt sich immer wieder mal blicken. Die Temperaturen erreichen heute noch 16 bis 21 Grad. Momentan messen wir bei Ihnen in Stams 13 Grad, ebenso in Brixleck, in Natters hat es 12 Grad und in Apfaltersbach in Osttirol messen wir derzeit 7 Grad. Morgen wird es dann auf jeden Fall sonniger, meistens ganz, ganz viel Sonne und 18 bis 23 Grad. Der Dienstag, ja, da kann es dann sozusagen noch einmal richten, den heutigen Montag.
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2: Damit war's das mit der Frühsendung. Ich hoffe, Sie sind gut in den Montag gestartet und damit auch in die neue Woche. Gemeinsam geht's schließlich immer am leichtesten. Ich sag damit pfiat euch. Anna-Maria Rödig wünscht Ihnen damit einen schönen Tag. Und ab 10 Uhr bin ich dann wieder für Sie da und ich habe Besuch. Und zwar von der Landwirtschaftskammer. Präsident Josef Hechenberger und Ulrich Zehni, Fachbereichsleiter Spezialkulturen und Markt, werden da mit mir über die heurige Ernte sprechen. Sollten Sie nicht verpassen und gerne noch Ihre Fragen an uns schicken. Wir werden die dann live in der Sendung beantworten. Machen Sie es gut inzwischen und wir hören uns dann ab 10 Uhr wieder. Ich freue mich drauf.

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1: Es ist 9.30 Uhr, im Nachrichtenstudio ist David Hotter. Schönen Vormittag. Eine Wanderung auf die Pyramidenspitze im Gemeindegebiet von Walchsee hat für einen Mann gestern tödlich geendet. Er war am Wanderweg von der Pyramidenspitze ins Winkelkehr unterwegs, als er aus bislang unbekannter Ursache beim teils seilversicherten Abstieg zu Sturz gekommen ist und rund 60 Meter über sehr steiles Felsgelände abgestürzt ist. Andere Wanderer haben daraufhin den Notruf abgesetzt. Die Besatzung des Rettungshubschraubers hat aber nur mehr den Tod des Mannes feststellen können. Die Erhebungen zu den Unfallumständen laufen. Es ist eine Obduktion angeordnet worden. Die Tiroler Herbstmesse startet diesen Mittwoch wieder in Innsbruck. Bis Sonntag wird die Messe Innsbruck zum Treffpunkt für Trends und Erlebnisse zum Start in den Herbst. Neben Wohnen, Haushalt, Wellness, Mode und Kulinarik wird heuer das Thema Sicherheit erleben einen Schwerpunkt bilden. Ziel sei es damit, den Alltag von Polizei, Rotes Kreuz und Bundesheer den Besuchern näher zu bringen. Die Tiroler Polizei präsentiert gemeinsam mit dem Kompetenzzentrum Sicheres Österreich die sogenannte Crime Experience. In einem mobilen Polizei-Escape Room können die Besucherinnen und Besucher interaktiv einen Kriminalfall lösen. Für Landespolizeidirektor und KSÖ-Präsident Helmut Thomas wird damit der Präventionsgedanke auf spielerische Art vermittelt.
2: Das heißt also einen Escape Room in Containerform, transportabel, wo wir versuchen zu sensibilisieren, wenn es um Einbruchsprävention geht. Es gilt da drinnen in einem Wohnraum Einbruchsspuren zu sichern. Es gilt mit einem Forensikkoffer zu arbeiten und dann letztlich zum Täter, zur Täterin zu finden.
1: Im vergangenen Jahr haben rund 35.000 Personen die Innsbrucker Herbstmesse besucht. Man rechnet heuer mit einer ähnlichen Besucherzahl. Und heute startet offiziell das Wintersemester 2026/27 an den Universitäten im Land. An der Medizinischen Universität Innsbruck werden insgesamt 473 Studierende ein Bachelorstudium aufnehmen, der Großteil davon in der Humanmedizin. Auch an der Universität Innsbruck startet man in das neue Jahr. Dort hat es laut Rektorin Veronika Sechsel im vergangenen Wintersemester rund 27.800 Studierende gegeben. Ein Wert, den man wieder erreichen möchte. Besonders beliebt seien dabei die Betriebswirtschaft und die Rechtswissenschaft.
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1: Mit Christina Adler. Gemischte Reaktionen gibt es auf den Umbau der SPÖ. Seit gestern Abend wissen wir, dass noch Parteichef Andreas Babler im nächsten Jahr an Finanzminister Markus Marterbauer übergeben wird. Außerdem holt er sich bei der Parteileitung inzwischen Hilfe von Klubobmann Philipp Kucher und Frauenchefin Eva-Maria Holzleitner. Die FPÖ fordert, dass Bundeskanzler Christian Stocker die von den Freiheitlichen so bezeichnete Chaos-Koalition beendet und neu gewählt wird. Stocker sagt wiederum, dass die Probleme innerhalb der SPÖ nicht die Regierungsarbeit beeinflussen dürfen. In Spanien soll es vorgezogene Neuwahlen geben. Das hat Ministerpräsident Pedro Sanchez heute angekündigt. Sanchez ist ja kürzlich mit Maßnahmen gegen die Wohnungsnot im Parlament gescheitert. Geplant waren unter anderem ein Schutz vor Zwangsräumungen und längere Mietverträge. Der Mangel an leistbaren Wohnungen ist seit Jahren

0: Rettungen investiert werden. Heute wird in Frankfurt der Deutsche Buchpreis vergeben. Mit dabei ist auch ein Österreicher. Der Wiener Autor Elias Hirschl hat es mit seinem Roman Schleifen auf die Shortlist geschafft. Als Favoritin gilt allerdings die deutsche Autorin Shada Basyar mit ihrem Buch Die Lücken. Der Sieger oder die Siegerin bekommt 25.000 Euro.
1: Und damit sind wir bei Ihnen auf den Tiroler Straßen. Das ist der U1 Verkehrsservice um 9:02. Und da gibt es ein kleines Problem auf der A13 Brenner Autobahn. In Fahrtrichtung Bozen zwischen Steinach und Griers müssen Sie rund 20 Minuten mehr Zeit einplanen. Und auch in die Gegenfahrtrichtung staut sich's auf der A13 Brenner Autobahn in Fahrtrichtung Innsbruck vor Griers. Da dauert es um die 10 Minuten länger. Ansonsten ist uns nichts gemeldet worden. Gute Fahrt!
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1: Die aktuellen Temperaturen bei uns im Land. Der Zwölfer gibt da momentan den Ton an. In Pfunz, in Schwendt und auch bei Ihnen in Ehrwald werden uns derzeit 12 Grad angezeigt. Heute Montag zeigt sich das Wetter in Nordtirol noch ein bisschen von seiner launischen Seite. Bis in den Nachmittag hinein ziehen immer wieder Regenschauer durch. Vereinzelt kann es dabei auch blitzen und donnern. Im Unterland und in Osttirol, da bleiben die Wolken ziemlich hartnäckig. Westlich von Innsbruck schaut dagegen dann öfter auch wieder die Sonne vorbei. 16 bis 21 Grad sind da heute noch möglich. Morgen am Dienstag, da schaut die Sonne dann wieder deutlich öfter vorbei bei 18 bis 23 Grad.
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1: Welche Auswirkungen hat die Hitze auf die heurige Ernte bei uns im Land gehabt? Ja, eine von vielen Fragen, die wir heute am Vormittag klären, bei einer neuen Ausgabe von Aufs Land geschaut. Bei mir zu Gast sein werden da heute Landwirtschaftskammerpräsident Josef Hechenberger und Ulrich Zehni, Fachbereichsleiter Spezialkulturen und Markt. Wir legen da in wenigen Minuten los. Zuerst jetzt aber erst einmal ein bisschen was von Ihrer Lieblingsmusik. Die aktuelle von den Tierseern für Sie. Schönen Vormittag.

0: Schauen wir wieder ein bisschen in die Landwirtschaft.
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0: Ja, und heute zu Gast bei mir Landwirtschaftskammerpräsident Josef Hechenberger. Schönen Vormittag.
2: Einen schönen Vormittag. Danke für die Einladung.
0: Und auch Ulrich Zehni, Fachbereichsleiter Spezialkulturen und Markt, ist bei uns. Schönen Vormittag.
3: Auch einen schönen Vormittag und auch ich danke für die Einladung.
0: Wir starten jetzt einmal mit der Erntebilanz. Es geht um die Ernte in den kommenden 2 Stunden. Heuer natürlich geprägt von Trockenheit und Hitze. Josef, nimm uns mal ein bisschen mit. Wie schaut die Bilanz aus für heuer?
2: Ja, dieser heurige Sommer war für die Bauernfamilien extrem herausfordernd. Jetzt möchte ich gleich vorausschicken, dass natürlich Gott sei Dank nicht so dramatisch ist, die Situation in Tirol wie zum Beispiel in Teilen Niederösterreichs, Oberösterreichs, der Steiermark, im Osten Österreichs. Aber es war für die Betriebe extrem herausfordernd, weil wir sind im Frühjahr mit deutlich einem weniger Niederschlag aus dem Winter gestartet. Die Frühjahrsfeuchte hat gefehlt zum einen und dies dann in Kombination mit wenig Niederschlag und sehr viel Hitzetagen, wo noch mehr Wasser verdunstet. Man muss sich vorstellen, im April haben wir -70% Niederschlag gehabt im Schnitt. Hat zur Folge gehabt, dass wir gerade im Grünland in Nordtirol ungefähr einen Ertragsminus gehabt haben von 20-50%. Noch dramatischer die Situation in Osttirol. Da ist in einzelnen Lagen der Ertragsausfall geht sogar bis -70%.
0: Du hast es damit schon angesprochen, diese Hitze, diese Trockenheit hat eben auch Auswirkungen auf das Grünland.
2: Absolut. Also das ist, man muss sich vorstellen, die Tiroler Landwirtschaft ist geprägt vom Grünland. Grünland ist wieder die Futtergrundlage für unsere Wiederkäuer und die sind wiederum die Grundlage für die Almwirtschaft. Und aufgrund der klimatischen Situierung Tirols ist es einfach nicht möglich, dass wir also da flächendeckend Acker betreiben. Und gerade, wenn ich jetzt wenig Futter habe für meine Viecher, dann habe ich als Bauer wirklich ein mega Problem und ich stehe vor der Entscheidung, entweder Tiere abzugeben oder Futter zuzukaufen.
0: Umso mehr freut man sich natürlich über Tage wie heute, wo einmal ein bisschen Regen kommt.
2: Ja, ich muss sagen, also für den einen oder anderen wird das heute kein schönes Wetter sein. Ich freue mich riesig über diesen heutigen Vormittagsregen, weil der einfach uns in der Natur und der Landwirtschaft sehr gut tut. Den brauchen wir dringend. Letztendlich geht es einfach darum, dass man die Flächen weiterhin bewirtschaften kann und da braucht es die notwendige Feuchte, damit die Pflanzen auch gedeihen.
0: Die Dürre auf den Almen hast du jetzt schon angesprochen. Damit beschäftigen wir uns dann gleich ein bisschen. Jetzt gibt es davor wieder ein bisschen was von Ihrer Lieblingsmusik. Das Alpin-Trio an diesem Montagvormittag für Sie.

0: Mit Schwung geht's durch diesen Vormittag hier auf Radio U1 Tirol. Wir sind mittendrin in unserer aktuellen Ausgabe aufs Land geschaut. Bei mir Landwirtschaftskammerpräsident Josef Hechenberger. Josef, du hast die Almen vorher schon angesprochen. Auch dort ist die Dürre natürlich spürbar. Nimm uns einmal mit, welche Folgen hat denn diese Dürre auf die Almwirtschaft konkret?
1: Ja, grundsätzlich glaube ich, ist vorauszuschicken, dass die Almwirtschaft für das Bundesland Tirol eine sehr große Bedeutung hat. Mhm. Wir sind das Almen-Bundesland Österreichs. Wir haben über 2000 bewirtschaftete Almen, über 180.000 Tiere bewirtschaften oder grasen unsere Flächen auf den Almen. Und da ist einfach heuer folgendes Phänomen eingetreten. Durch diesen geringen Niederschlag ist natürlich auch das Wachstum verzögert bzw. ausgeblieben. Also das heißt, einerseits die Futtergrundlage hat gefällt, aber wo es eigentlich viel dramatischer war in gewissen Regionen Tirols, dass auch das Trinkwasser für die Tiere ausgegangen ist. Und mir haben unzählige Bauern erzählt, dass sie einfach über einen längeren Zeitraum, fast den ganzen Sommer, Trinkwasser transportieren haben müssen. So ein Phänomen, sagen wir, bis dato haben wir noch nicht so wahrgenommen. Gell? Es hat das oft vielleicht punktuell hin und wieder, aber im Großen und Ganzen, dass das Trinkwasser in dieser Menge auch für die Tiere auf den Almen fehlt, ist bis dato 2026 als einzigartiges Jahr zu dokumentieren.
0: Und zu wenig Wasser auf den Almen ist ja insofern auch problematisch, weil man es einfach nicht so leicht nachbringt, sage ich jetzt einmal, oder? Man kann die Almen schlecht bewässern.
1: Also Bewässerung geht gar nicht. Also das ist eigentlich denkunmöglich auf Almen, weil einfach zudem ist die Anlage, die Bewässerungsanlage viel zu teuer. Aber wo ich glaube, wo wir einfach zukünftig auch entsprechend also nachschärfen müssen, ist bei der Trinkwasserversorgung, also Quellfassungen, Quellen entsprechend also einfach auch zu sichern, dass hier also die Wasserversorgung da ist. Also wir werden die nächsten Jahre auf Basis der Erfahrungen von 2026 sicher neue Überlegungen und auch Investitionen tätigen müssen, wenn wir die Almen weiterhin bewirtschaften wollen.
0: Über diese Methoden, die man da vielleicht jetzt schon austüftelt, werden wir dann ein bisschen später noch sprechen. Und wir sprechen auch noch, wie die Saison im Gemüse und auch im Obstanbau verlaufen ist. Da schaut es ja zum Beispiel mit der Bewässerung ein bisschen anders aus. Hören wir noch in dieser Stunde.

0: Mit ganz viel guter Laune geht's durch den Montagvormittag hier auf Radio U1 Tirol. Und von heute bis Freitag steht österreichweit wieder die Woche des Schutzwaldes auf dem Programm. Was das konkret bedeutet, was da so geplant ist, das hören wir in knapp 10 Minuten in unseren nächsten Tirol-Nachrichten um 10.30 Uhr mit David Hotter.
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0: Mit den Zillertaler Spitzbuben geht's durch den Montagvormittag hier auf Radio U1 Tirol. Es ist jetzt mittlerweile 10.30 Uhr und damit Zeit für die Tirol-Nachrichten. Und die gibt's wieder von David Hotter.
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2: Und ich wünsche einen feinen Vormittag. Von heute bis Freitag steht österreichweit die Woche des Schutzwaldes auf dem Programm. Besonders aufmerksam möchte man in diesem Zusammenhang auf jene Wälder machen, die für die Sicherheit des alpinen Lebensraums eine große Rolle spielen. In Tirol sind etwa 41% der Landesfläche bewaldet. Mehr als 70% davon erfüllen in erster Linie Schutzfunktionen. Als wichtiges Beispiel wird der Bannwald oberhalb der Vilkratentalstraße im Gemeindegebiet von Hainfels in Osttirol genannt. Der Bestand ist durch massive Schäden, besonders durch den Borkenkäfer, stark beeinträchtigt. Das stellt eine Gefahr dar, vor allem für jene, die auf der darunterliegenden Straße unterwegs sind, sagt Baubezirksamtsleiter Johannes Nemmerz.
3: Bergseits der L273 der Vilkratentalstraße hat es in den letzten Jahren durch den Windwurf, aber auch durch den Schneedruck massive Schäden gegeben in unserem Bannwald. Gibt es einen eigenen Bannwaldbescheid, der unsere Straße entsprechend schützt. Und deswegen war es in unserem großen Interesse, dass dieser Bannwald wieder in seiner Funktion hergestellt wird.
2: Die zentrale Aufgabe der kommenden Jahre wird der Aufbau eines neuen, stabilen und klimafitten Schutzwaldes sein. Das Land Tirol macht darauf aufmerksam, dass es für die Bewältigung solcher Ereignisse regionale Zusammenarbeit braucht. Den größten Anteil an Schutzwäldern gibt es in Tirol übrigens im Bezirk Imst. Viel zu schnell unterwegs waren am Freitag zwei Pkw-Lenker in Osttirol. Gegen 15 Uhr hat die Polizei bei einer Geschwindigkeitskontrolle auf der B108 Felbertauernstraße einen Autofahrer mit 170 km/h geblitzt, obwohl nur 100 km/h erlaubt waren. Dem Mann ist der Führerschein abgenommen worden. Eine Stunde später ist ein weiterer Lenker viel zu schnell unterwegs gewesen, nämlich ganze 89 km/h über der zulässigen Höchstgeschwindigkeit. Auch ihm ist der Führerschein abgenommen worden. Das vom Mann gelenkte Fahrzeug ist darüber hinaus beschlagnahmt worden. Und die landwirtschaftliche Lehranstalt St. Johann ist vergangene Woche Opfer eines Hacking-Angriffes geworden. Dabei sollen großteils pädagogische Daten betroffen gewesen und abgeflossen sein. Es könne allerdings aktuell nicht ausgeschlossen werden, dass auch personenbezogene Daten, etwa Schülerlisten, betroffen waren. IT-Experten und Expertinnen des Tiroler Bildungsservice arbeiten jetzt daran, das System neu aufzusetzen.
0: Vielen Dank, David. Und damit schauen wir jetzt auf die Tiroler Straßen. Das ist der U1 Verkehrsservice um 10.33 Uhr. Und da haben wir nach wie vor zwei Problemstellen auf der A13 Brenner-Autobahn. Einmal in Fahrtrichtung Bozen zwischen Steinach und Gries müssen Sie eine Viertelstunde mehr Zeit einplanen. Und auch in die Gegenfahrtrichtung staut sich's auf der A13 Brenner-Autobahn. Fahrtrichtung Innsbruck vor Gries, da dauert's 10 Minuten länger. Ansonsten gibt's keine gröberen Verzögerungen. Gute Fahrt.
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0: 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Und damit machen wir weiter mit ihrer Lieblingsmusik. Die Rodensteiner sind das.

0: mit den roten Steinen. Geht's durch den Montagvormittag hier auf U1 und es geht immer noch um die Landwirtschaft und die Ernte im heurigen Jahr.
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0: Wir schauen jetzt ein bisschen aufs Obst und Gemüse. Bei mir Ulrich Zehni, Fachbereichsleiter Spezialkulturen und Markt. Ulrich, nimm uns mit. Wie schaut's denn aus mit dem Gemüse? Wie ist die Saison verlaufen?
2: Die Gemüsesaison hat sehr herausfordernd gestartet. Es war im Frühjahr schon trocken. Und es ist im Sommer dann so weitergegangen. Die Professionisten außen, die Gemüsebauern und Gemüsebäuerinnen, haben sehr viel Arbeit aufgewendet, um die Kulturen zu führen, haben auch sehr viel Kosten müssen auf sich nehmen, um die Bewässerung der Felder zu machen. Das frische Salatpflanzl, das gesetzt wird, das braucht natürlich sofort Wasser, dass es wachsen kann. Und deshalb müssen wir schauen, dass man es mit Bewässerungssystemen hinbringt, punktuell hinbringt, um auch möglichst sparsam mit unserem Wasser umzugehen.
0: Aber generell kann man sagen, ist man zufrieden beim Gemüse?
2: Man ist zufrieden. Das Zufriedensein ist eine große Tugend, die unsere Landwirte haben. Es war natürlich herausfordernd und es ist mit mehr Kostenverursachung passiert das ganze Jahr. Aber letzten Endes haben wir ein leichtes, ein bisschen weniger Ernte gehabt als in den vergangenen Jahren. Es ist aber wichtig, dass wir in Tirol unsere Lebensmittelproduktion, die Grundversorgung mit Grundnahrungsmitteln, Obst und Gemüse sicherstellen, dass wir auch von der Bevölkerungsseite her sicher sein, dass wir Nahrungsmittelversorgung haben.
0: Stichwort Obst, wie schaut es beim Obst aus mit der Saison?
2: Beim Obst war es ähnlich. Wir haben im Frühjahr eine Frostnacht gehabt, die war aber aufgrund der starken Blütenansätze auf den Obstkulturen nicht so tragisch. Es ist dann wieder gleich weitergegangen. Wir haben müssen punktuell bewässern, mit Tropfbewässerung sehr sparsam das Wasser einsetzen, punktuell hinbringen und teilweise auch die Anlagen mit Wasser kühlen müssen, um die Äpfel vor Sonnenbrand zu schützen. Auch Früchte können Sonnenbrand bekommen. Das wird man gar nicht glauben. Und letzten Endes hat man dann jetzt in der Erntezeit zum Schluss gesehen, dass wir eine ganz leichte unterdurchschnittliche Ernte haben, aber wir sind sehr zufrieden mit der Obsternte. Obwohl wir auch da in dem Bereich sehr viel mehr Kosten gehabt haben das Jahr.
0: Du hast die Kosten jetzt schon mehrfach angesprochen, die höher waren. Das heißt, da sind auch wir als Konsumentinnen und Konsumenten auf jeden Fall gefragt.
2: Das ist natürlich ganz wichtig, dass der Konsument wirklich darauf schaut, dass er heimische Lebensmittel kauft, vermehrt heimische Lebensmittel kauft, auch nachfragt, wo kommt dieser Apfel, wo kommt der Salat her. Und wirklich auch beim Handel ein bisschen einen Druck erzeugt, dass es mehr regionale Lebensmittel gibt und letzten Endes dann auch die Mehrkosten entsprechend honoriert, weil Tirol natürlich aufgrund der sehr kleinen Struktur, die wir haben und dem heurigen Jahr, nicht so günstig produzieren können wie das konkurrierende Ausland.
0: Und auch der Erdäpfelanbau ist heuer unter Druck gestanden. Darüber unterhalten wir uns in wenigen Minuten, gleich nach Musik von Howard Carpendale.

0: Gemütlich geht's mit Howard Carpendale durch den Montagvormittag hier auf Radio U1 Tirol. Wir sind immer noch mittendrin bei Aufs Land geschaut. Bei mir immer noch Ulrich Zehni, Fachbereichsleiter Spezialkulturen und Markt. Wir haben jetzt schon ein bisschen über das Gemüse und das Obst gesprochen, aber auch da Ackerbau und damit auch der Erdäpfelanbau, der steht natürlich unter Druck, wenn wir an die Hitze, an die Trockenheit denken. Wie schaut denn da die Situation bei den Erdäpfeln momentan aus?
1: Ja, die Erdäpfel sind ja eines der wichtigsten heimischen Grundnahrungsmittel, die unsere Bäuerinnen und Bauern produzieren. Und der Erdäpfel leidet natürlich auch, wenn es zu trocken ist. Auf der anderen Seite haben wir weniger Pilzkrankheiten gehabt, das war gut für den Erdäpfel. Auf der anderen Seite haben wir aber die Hitze am Ackerboden gehabt und da stellen die Pflanzen ihr Wachstum ein, das heißt, es gibt ein bisschen kleinere Knollen. Und zum Schluss hat der Erdäpfel aufgrund der Hitze gegen Ende der Saison noch versucht, wieder auszutreiben, hat also eine Selbstrettung quasi gestartet und das ist natürlich für die Qualität der Produkte nicht sehr gut. Aber die Betriebe außen in Kombination mit der Beratung bei uns im Fachbereich haben diese Herausforderungen sehr gut gemeistert und ich denke, dass wir in Tirol sehr gut mit Erdäpfeln, heimischen Erdäpfeln versorgt sein und so auch die Nahrungsmittelabsicherung für die Bevölkerung darstellen können.
0: Das heißt, da brauchen wir uns keine Sorgen machen, dass wir bald keine Erdäpfel mehr essen können.
1: Na, der Erdäpfel gehört zum Tiroler Essen dazu und ist ein wichtiger Bestandteil von vielen zahlreichen Mahlzeiten. Und wir werden sicher die Saison gut drüber bringen und haben ausreichend Vorräte, um die Bevölkerung ernähren zu können.
0: Und dann im nächsten Jahr muss man sowieso wieder schauen, wie man da weitermacht sozusagen, oder?
1: Ja, die Landwirtschaft ist sehr flexibel. Unsere Betriebe können durchaus schnell reagieren, aber logisch muss das ganze System in die Fruchtfolge passen. Und die Betriebe planen ja über Jahre hinaus die Fruchtfolge. Und wir werden schauen, dass das in weiterer Folge immer so bleiben wird, wenn wir es jetzt haben, dass wir einfach Grundnahrungsmittel erzeugen, dass wir ein gutes, hochqualitatives Lebensmittel im Handel verfügbar haben.
0: Das klingt auf jeden Fall sehr, sehr gut, vor allem für uns Konsumentinnen und Konsumenten. Wir haben es auch vorher schon angesprochen, die auch alle ein bisschen drauf schauen sollten, gemeinsam miteinander, um ja, die Landwirtinnen und Landwirte bei uns im Land ein bisschen zu unterstützen. In der nächsten Stunde geht's weiter mit unserer Sendung Aufs Land geschaut und da sprechen wir ein bisschen über den Klimawandel, wie der auch die Landwirtschaft ein bisschen beeinflusst.
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1: Mit Conny Diebald. Jetzt ab Oktober ist es auf den Straßen wieder gefährlicher, das zeigen auch die Unfallzahlen. Zwischen Oktober und Dezember sind im Vorjahr die Hälfte aller tödlichen Verkehrsunfälle passiert. Die Gründe sind, dass es früher dunkel wird und die Sicht durch Nebel oft schlecht ist. Außerdem sind die Straßen oft rutschig durch Regen oder Laub, sagt ÖAMTC-Fahrtechnik-Experte Andreas Aigner.
2: Wenn man wirklich Laub erwischt in der Kurve, was vielleicht auch noch nass ist, kann man sich das ungefähr vorstellen, wie wenn man auf Eisfahrbahn unterwegs ist. Also man hat durchaus einmal fast keinen Kontakt mehr zur Fahrbahn, aber auch mit den ABS-Systemen, wenn es notwendig ist, drauf auf die Bremsen, wenn der Hut brennt.
1: Der Fahrtechnikexperte rät deshalb vorsichtiger und langsamer zu fahren. Fußgänger und Radfahrer sollten außerdem hellere Kleidung tragen, um besser gesehen zu werden. Gemischte Reaktionen gibt es auf den Umbau der SPÖ. Seit gestern Abend wissen wir, dass noch Parteichef Andreas Babler im nächsten Jahr an Finanzminister Markus Matterbauer übergeben wird. Bundeskanzler und ÖVP-Chef Christian Stocker will trotz des SPÖ-Chaos das Regierungsprogramm weiterhin konsequent abarbeiten. Die FPÖ fordert, dass der Kanzler die Koalition beendet und dass neu gewählt wird. Strengere Regeln gibt's bald für Besucherinnen und Besucher des Wiener Stephansdoms. Ab Mitte Oktober darf man aus Sicherheitsgründen keine großen Koffer und Trolleys mehr mit reinnehmen. Eine Abstellmöglichkeit wird es nicht geben. Reisende werden gebeten, ihr Gepäck im Hotel oder bei privaten Aufbewahrungsstellen abzustellen. Der Stephansdom passt damit seine Hausordnung an international übliche Standards an, wie es heißt. Bei einem Hackerangriff auf das dänische Melderegister haben unbekannte Daten von 8,8 Millionen Menschen gestohlen. Dazu gehören die Namen, die Adressen und die Sozialversicherungsnummern von registrierten Menschen in Dänemark. Die Hacker sind über den legalen Zugang eines Unternehmens zum Melderegister gekommen.

0: Da dauert es eine Viertelstunde länger. Und dann noch auf die B169 Zillertalstraße, talauswärts zwischen Uderns und Schlitters müssen Sie 10 Minuten mehr Zeit einplanen. Ansonsten sind uns keine gröberen Störungen bekannt, kommen Sie gut und vor allem sicher an Ihr Ziel. Heute heißt es in Nordtirol noch Regenschirm nicht gleich daheim lassen. Bis zum Nachmittag ziehen ein paar Schauer durch. Vereinzelt können auch Blitz und Donner mit dabei sein. Im Unterland und in Osttirol bleibt es länger bewölkt. Von Innsbruck westwärts tut sich dagegen immer wieder die Sonne hervor. 16 bis 21 Grad werden es da heute. Auf 2000 Metern auch um die 8 Grad. Und der Wind, der spielt heute kaum eine Rolle. Die aktuellen Temperaturen bei Ihnen in Tarents messen wir derzeit 14 Grad, in Niederndorf hat 16 und in Patsch gehen sie bei 12 Grad vor die Tür. Am Dienstag, also morgen, wird es dann überwiegend wieder sonnig.
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0: Schönen Vormittag auf U1 und herzlich willkommen immer noch in der heutigen Ausgabe Aufs Land geschaut. Bei mir nach wie vor zu Gast Landwirtschaftskammerpräsident Josef Hechenberger und Ulrich Zehni, Fachbereichsleiter Spezialkulturen und Markt. In der letzten Stunde haben wir schon eine kleine Erntebilanz gezogen. Jetzt geht's dann um den Klimawandel und wie sich der in der Landwirtschaft bemerkbar macht und vor allem, wie man da ein bisschen versucht, von Seiten der Landwirtschaft entgegenzuwirken. Aber vor den Informationen gibt's erst einmal Ihre Lieblingsmusik, die aktuelle von Let's Fets. Feinen Montagvormittag.

0: Let's Fets. Und der Titel passt eigentlich ganz gut zur heutigen Stunde, weil wir sind immer noch in der Landwirtschaft unterwegs.
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0: Ganz genau. Und jetzt wieder bei mir Landwirtschaftskammerpräsident Josef Hechenberger. Josef, der Klimawandel, der hat auch Auswirkungen natürlich auf die Landwirtschaft. Welche Anpassungen sind denn da in Zukunft notwendig, dass man damit umgehen kann?
2: Ich denke jetzt einmal, dass es keine Berufsgruppe gibt, die so stark diese Klimaveränderung spürt, weil wir Bauern unter freiem Himmel wirtschaften. Mhm. Das heißt, viele reden über den Klimawandel, viele haben eine Meinung dazu, sind Klimafanatiker oder Klimawandelleugner. Ich bin versuche einen pragmatischen Zugang zu haben. Mhm. Wir spüren, Extremwetterereignisse werden mehr, sei es Trockenheit, aber auch kurz kleinräumige Überschwemmungen, Überflutungen, Mooren etc. Und darum braucht es die richtigen Strategien. Und gerade was das Thema Dürre betrifft, aus meiner Sicht zwei wesentliche Punkte. Wie eingangs gesagt, wir müssen investieren in die Trinkwasserversorgung auf die Almen, damit da die Tiere ausreichend Trinkwasser haben. Und zum Zweiten, wo wir auch intensiv nachdenken müssen, abseits von Obst und Gemüse, wo bereits die Bewässerung vorhanden ist, dass wir auch überlegen, im Grünland zu bewässern. Wir haben da wirklich auch schon Pilotprojekte im Tiroler Oberland umgesetzt, können uns da sehr viel Kompetenz aus Südtirol holen. Die sind da wirklich weiter wie wir. Und da werden wir auch überlegen müssen, wo ist die Ressource Wasser vorhanden? Mhm. Wo gibt es auch die Rechtsgrundlage? Da werden wir auch das Recht weiterentwickeln müssen. Also das werden wir auch intensiv auch auf gesetzlicher Ebene diskutieren müssen. Weil eins ist klar, wir wollen auch in Zukunft als Tiroler Bäuerinnen und Bauern Lebensmittel für die Tiroler Bevölkerung produzieren.
0: Mhm. Das heißt, du hast es schon ein bisschen angesprochen, man muss da auch über die Landesgrenzen hinausschauen, um sich vielleicht auch gegenseitig ein bisschen zu unterstützen, oder?
2: Ja, ich denke also gerade beim Thema Bewässerung haben wir einfach die Kollegen in Südtirol sehr viel Kompetenz. Da können wir Kompetenz importieren, da können wir uns was anschauen. Und was wir auch gemacht haben, und da ein Dank an das Land Tirol, und da braucht es also auch eine entsprechende Budgetaufstockung, da kämpfen wir auch dafür, dass wir dieses Projekt Nachsaat, klimafites Grünland, weiter treiben, weil letztendlich der heurige Sommer massive Schäden am Grünland verursacht hat. Mhm. Und nur mit der entsprechenden Nachsaat. Aber da braucht es auch wieder die Wissenschaft und die Forschung als Partner dazu, dass wir die richtigen Gräser aussehen, die dann auch ein bisschen hitze- und trockenresistenter sind.
0: Mhm. Was bedeuten denn diese Entwicklungen, also wir haben die Hitze jetzt hauptsächlich angesprochen, für die Versorgung mit regionalen Lebensmitteln bei uns in Tirol?
2: Ja, ich denke, also das ist mein klarer Appell auch an die Bauernfamilien, weil es im Sommer die Diskussion gewesen, Tiere abstocken oder Futter zukaufen. Mhm. Meine Bitte ist an die Bauern, auch wenn das Futter sehr, sehr teuer ist und die Wirtschaftlichkeit sehr, sehr eingeschränkt ist, Tiere nicht abzugeben. Mhm. Wir als Tiroler Bauernfamilien brauchen unsere Tiere, weil wir wollen auch zukünftig Almwirtschaft betreiben. Und da, ich denke, ist auch ein gesellschaftliches Danke an die Bauern angebracht, was sie da leisten, dass unsere Almen so bewirtschaftet sind und bleiben, bis wir momentan gern unsere Erholung suchen.
0: Mhm. Definitiv. Und damit wir diese Räume sozusagen nutzen können für unsere Freizeit und auch die Lebensmittel natürlich tagtäglich auf den Tisch bekommen. Ich sage vielen Dank inzwischen. Jetzt gibt's Mischa Kova.

0: So klingt es der Montagvormittag hier auf Radio U1 Tirol. 11:15. Wir sind immer noch mittendrin in unserer Sendereihe aufs Land. Geschaut bei mir nach wie vor Landwirtschaftskammerpräsident Josef Hechenberger. Josef, wir haben jetzt generell in der letzten und auch in dieser Stunde ein bisschen drüber gesprochen, wie die Erntebilanz ausgeschaut hat. Fass es uns noch einmal zusammen. Was ist vielleicht die wichtigste Botschaft von der Erntebilanz 2026?
1: Also extrem herausfordernd hat oder extrem herausgefordert hat uns die Dürre. Mhm. Positiv auch zu erwähnen ist, wir sind mehr oder weniger in Tirol im heurigen Sommer von massiven Hagelunwettern verschont geblieben. Mhm. Und es hat punktuell Unwetterereignisse gegeben, die sind natürlich auch für die Landwirtschaft oder auf unseren Kulturen Auswirkungen hat. Sölden zum Beispiel oder Kaunertal. Aber es ist im Großen und Ganzen Extremwetterereignisse überschaubar. Kann man Glück gehabt. Die Dürre fordert uns heraus. Und die Bilanz schaut so aus, dass wir einfach mehr oder weniger Futter geerntet haben für unsere Tiere. Ja. Das ausgeglichen werden kann über Futtermittelzukauf, aber wir wissen, in Mitteleuropa hat es einfach eine massive Dürre gegeben und somit ist Futter rar und damit teuer. Das heißt, das ist eine große wirtschaftliche Herausforderung für die Betriebe. Unterm Strich muss man aber sagen, denke ich, dass man gerade was das Thema Obst und Gemüse betrifft, durch die Bewässerungsmöglichkeiten passable Erträge schaffen können. Aber natürlich auch wieder, es sind Kosten und auch viel Arbeit damit verbunden. Also die Landwirtschaft ist es gewohnt, sich den Herausforderungen, oder die Bauernfamilien vor allem, sind es gewohnt, sich den Herausforderungen zu stellen. Aber der Sommer war wirklich also sehr herausfordernd, das muss man in aller Deutlichkeit sagen. Mhm.
0: Du hast jetzt mehrfach angesprochen, die Herausforderungen hat es heuer gegeben, die Herausforderungen wird es auch in der nächsten Saison natürlich geben. Schau mal ganz kurz ein bisschen in die Zukunft. Wie bereitet man sich vielleicht ein bisschen drauf vor? Die Ernte ist ja noch nicht ganz abgeschlossen, aber wenn sie dann abgeschlossen ist, dann geht es natürlich weiter mit der Arbeit.
1: Ja, und für sich sind einige Kulturen noch zu ernten. Im Großen und Ganzen muss man aber sagen, wir müssen also bei solchen Wetterextremen auch entsprechend reagieren. Da braucht es für mich Kurzfristmaßnahmen, Mittel- und Langfristmaßnahmen. Kurzfristmaßnahme ist zum Beispiel, dass wir das Thema Versicherungsmöglichkeit weitertreiben. Da gibt es Unzufriedenheit in verschiedenen Gemeinden, das müssen wir uns genau anschauen. Es braucht ein Dürrepaket, eine finanzielle Unterstützung für die Betriebe. Das sind aber nur Kurzfristmaßnahmen. Mittel-Langfrist heißt einfach, wir müssen alles drauf setzen, dass die Flächen auch zukünftig in Produktion bleiben können. Bewässern, Nachsaat und vieles andere mehr. Das heißt also, die Arbeit für uns ist jetzt im Winter intensiv daran zu arbeiten, uns Expertisen aus den Nachbarregionen abzuschauen und dann die Betriebe zu begleiten. Da muss man es mal ganz offen sagen, bewässern, da redet man so leicht, aber dass eine Bewässerungsanlage nur, was man oberirdisch sieht, zwischen 5.000 und 7.000 Euro kostet pro Hektar, das sind massive Kosten. Da braucht es auch ganz offen gesagt auch die entsprechende finanzielle Unterstützung des Landes.
0: Also genug zu tun, auch in den kommenden Monaten. Josef, ich sage vielen, vielen Dank für deine Zeit und wünsche alles, alles Gute für diese Herausforderungen, dass das alles glimpflich ausgeht sozusagen.
1: Danke für die Einladung und nochmal wirklich mein großes Danke an die Bauernfamilien, die sich diesen Herausforderungen tagtäglich stellen. Und mein großes Danke an die Konsumentinnen und Konsumenten, die beim täglichen Griff im Regal zu Tiroler Lebensmittel greifen.

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0: Anni Berker auf Radio U1 Tirol. Es ist mittlerweile 11.31 Uhr und damit höchste Zeit für unsere nächsten Tirol-Nachrichten. Und dazu wieder bei mir David Hotter.
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2: Und ich wünsche einen angenehmen Vormittag. Blaulicht hier, Sirene da. Wer am vergangenen Samstag in Innsbruck unterwegs war, hat's wohl von der Großübung des Bezirksfeuerwehrverbandes Innsbruck-Stadt mitbekommen. Die Feuerwehrgroßübung mit 10 freiwilligen Feuerwehren und der Berufsfeuerwehr Innsbruck hat sich über 7 Stunden erstreckt. Bei den Übungen ist ein breites Spektrum an Einsätzen behandelt worden, weiß Bezirksfeuerwehrkommandant Helmut Blank.
3: Wir haben da mehrere Szenarien gehabt, und zwar einmal einen Brandmeldealarm, der was sich dann wirklich als Brand mit Rauchentwicklung gezeigt hat. Ein weiterer Brandmeldealarm wurde dann zu einem gefährlichen Stoffeinsatz. Wir haben dann noch einen Bauunfall gehabt auf einer Baustelle mit einer gefährdeten Person.
2: Darüber hinaus ist ein Faustunfall mit eingeklemmter Person und eine Befreiung aus einem Lift trainiert worden. Insgesamt waren rund 100 Feuerwehrmänner und Frauen beteiligt. Die Ausbildner waren mit den Ergebnissen zufrieden, sagt Blank. Mehr zur Großübung dann ab 12 Uhr im U1 Mittagsjournal. Und damit bleiben wir gleich beim Thema Sicherheit. Ebenfalls am vergangenen Samstag ist Österreich und tirolweit der Zivilschutzprobealarm über die Bühne gegangen. Dabei sind die Sirenensignale und der AT-Alert zweimal getestet worden. 99,7% der Sirenen in Tirol haben funktioniert. Das bedeutet, von den insgesamt 1025 Sirenen im Land waren 3 nicht funktionstüchtig. Auch die Auslösung des AT-Alerts, einmal durch das Innenministerium, einmal durch das Landeswarn- und Lagezentrum Tirol, habe funktioniert, so das Land. Und der Verbund errichtet am Fennet einen Windmessmast. Dieser 100 Meter hohe Mast soll verlässliche Daten zu den Windverhältnissen und zur Fledermausaktivität auf rund 2200 Metern Seehöhe liefern. Am Fennet werden bereits seit Oktober 2025 Messungen in puncto Windbedingungen gemacht. Jetzt möchte man die Messungen intensivieren und verlängern. Ein Jahr lang sollen neue Daten erfasst werden. Auf Basis der neuen Daten soll die Anzahl, Größe und der Typ möglicher Windräder festgelegt werden. Bei ausreichend guten Ergebnissen könnten die Voruntersuchungen für eine Umweltverträglichkeitsprüfung beginnen.
0: Und damit hallo zu Ihnen hinters Lenkrad. Das ist der U1 Verkehrsservice um 11.33 Uhr und wir haben 2 Problemstellen. Einmal auf der A13 Brenner Autobahn in Fahrtrichtung Bozen zwischen Matrei und dem Brenner. Da gibt es hauptsächlich LKW-Stau am rechten Fahrstreifen, aber auch mit dem Auto steht man immer wieder auf der Überholspur. Und dann noch auf die B169 Zillertalstraße, talauswärts zwischen Uderns und Schlitters, dauert es um die 10 Minuten länger. Ansonsten ist uns nichts bekannt. Gute Fahrt.
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0: 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Weiter geht's mit Ihrer Lieblingsmusik. Und es ist 11.34 Uhr. Also wir sind auf der Zielgeraden zur Mittagspause. Und dahin begleiten wir Sie. Gleich haben wir die Calimeros für Sie. Und das ist jetzt Antonello Venditti für Ihren perfekten Montagvormittag auf Radio U1 Tirol. Schön, dass Sie wieder da sind.

0: Die Calimeros bringen gute Laune in den Montagvormittag am 5. Oktober hier auf U1. Und einmal geht's jetzt noch.
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0: Ja, bei mir nach wie vor Ulrich Zehni, Fachbereichsleiter Spezialkulturen und Markt. Ulrich, wir haben schon über die ganzen Herausforderungen gesprochen, mit denen die Landwirtschaft natürlich konfrontiert ist. Heißt, das Netzwerk ist besonders wichtig, um das Ganze ein bisschen zu meistern sozusagen.
2: Ja, für die Tiroler Bäuerinnen und Bauern ist natürlich ein Netzwerk sehr wichtig, weil man muss auch über die Grenzen hinausschauen. Wir gehen andere Regionen mit diesen Trockenheiten, mit diesen Klimaveränderungen um. Wir im Westen eher ein bisschen höher gelegen, sind da ein bisschen zeitlich verzogen. Und beim Radieschen sieht man sehr gut, in anderen Regionen gibt es das Radieschen nicht mehr so stark. Und Tirol ist das Radieschenanbaugebiet in Österreich. Jedes zweite Radieschen am Teller kommt aus Tirol. Und da sieht man schon, dass dieses über die Grenzen schauen, das Netzwerk eigentlich das Essentielle ist. Und wir von Seiten der Landwirtschaftskammer helfen dabei auch, um beratungstechnisch das Netzwerk nochmals zu vergrößern und die Informationen dann auch aufbereitet für unsere Betriebe zur Verfügung zu stellen.
0: Das heißt, man ist mit diesen ganzen Herausforderungen nicht alleine. Man kann sich da an Expertinnen und Experten wenden, die einem ein bisschen zur Seite stehen.
2: Man ist auf keinen Fall alleine. Man muss immer schauen, dass man alle aus der Gruppe mitnimmt. Und das Problem ist ja kein Einzelproblem in Tirol, sondern das ist ja europaweit, weltweit das Thema. Und da muss man aber schauen, dass man die Informationen möglichst gut sammelt, aufbereitet und gemeinsam an diesen Lösungen arbeitet, sei es von der Produktionsseite, von Beratungsseite, aber auch von der Züchtungsseite, bei den Sorten, Kulturen, dass da einfach in der Züchtung auch drauf geschaut wird, möglichst Sorten zu züchten, die einfach mit Krankheiten, Trockenheiten, Sonnenenergie und so weiter besser klarkommen.
0: Du hast es damit schon angesprochen. Wie gelingt es dann, zukünftig immer besser zu werden?
2: Ja, das ist das Ziel von jedem, besser zu werden. Und wir versuchen das damit zu meistern, dass wir einfach auch gemeinsam mit den Züchtern, mit den Saatgutvermehrern die Gespräche suchen und schauen, dass wir einfach wirklich dieses neue Saatgut, die neuen Sorten kriegen und dann auch die Informationen an die Betriebe weiterbringen. Und natürlich müssen die Betriebe, so wie in den letzten Jahrhunderten, immer auf neue Umstände eingehen, sich neu ausrichten und auch Kulturen anpassen beziehungsweise auch neue Kulturen mit aufnehmen. Also es wird immer ein bisschen eine Veränderung mit sich bringen.
0: Also das heißt, da muss man flexibel, offen bleiben, auch in Zukunft, um da mit dem ganzen Wandel mitgehen zu können, sage ich jetzt mal.
2: Flexibilität ist für unsere Betriebe sicher ein ganz wichtiges Schlagwort. Offenheit gegenüber Neuem ist auch ein wichtiges Schlagwort. Es hätte vor Jahren keiner gedacht, dass wir in Tirol Weinbau machen. Es hätte vielleicht vor Jahrzehnten keiner gedacht, dass wir in Tirol Gemüse machen und das auch in dieser Stärke machen. Also diese Flexibilität und dieses Anpassen ist sicher eins von den wichtigsten Punkten, die unsere Betriebe sehr gut meistern und gemeinsam mit uns umsetzen können.
0: Ulrich, dann sage ich vielen, vielen Dank für deine Zeit und wünsche alles Gute für die Zukunft.
2: Danke für die Einladung und auch danke, dass alle landwirtschaftlichen Betriebe so stark daran arbeiten, für die Tiroler Bevölkerung gesunde und regionale Lebensmittel zu erzeugen.
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0: Wenn das nicht gute Laune-Musik ist, hier auf Radio U1 Tirol. Wir nähern uns mit großen Schritten der Mittagspause. Es ist 11.47 Uhr. Wir haben jetzt gleich noch Roland Kaiser und Maite Kelly zusammen und das Aktuelle von der Sassi für Sie. Alles noch vor 12 Uhr und um 12 Uhr gibt's dann die Tirol-Nachrichten und da geht's unter anderem darum, die SPÖ, die nimmt sich jetzt ein paar Tage Zeit nach ihrer Krisensitzung, um auch formal die Personalentscheidungen unter Dach und Fach zu bringen. Die Details dazu gibt's von Conny Diebald um 12 Uhr. Ich hoffe, Sie sind wieder mit dabei.
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1: Mit Conny Diebald. Nach ihrer Krisensitzung gestern nimmt sich die SPÖ jetzt ein paar Tage Zeit, um auch formal die Personalentscheidungen unter Dach und Fach zu bringen. Für Donnerstag ist eine Vorstandssitzung dazu geplant. Bis zum kommenden Frühjahr soll ja Andreas Babler Parteichef bleiben, allerdings gemeinsam mit Clubchef Philipp Kucher und Wissenschaftsministerin Eva-Maria Holzleitner. Die SPÖ hat sich mit diesen Entscheidungen nichts Gutes getan, sagt heute OGM-Meinungsforscher Wolfgang Bachmeier.
2: Ich habe das schon so vorhergesagt, dass am Ende dessen sowohl der Andreas Babler als auch der Gerhard Zeiler beschädigt sein werden und insbesondere auch die SPÖ als Ganzes. Und das hat sich eigentlich jetzt übers Wochenende durch diese, ich sage mal, windelweichen Beschlüsse, ja, hat sich das nur bestätigt und verstärkt.
1: Ein SPÖ-Chef Gerhard Zeiler war gestern kein Thema für die Roten. Zeiler selbst will erst im Laufe der Woche etwas dazu sagen. Vorgezogene Neuwahlen soll es in Spanien geben, das hat Ministerpräsident Pedro Sánchez heute angekündigt. Sánchez ist ja kürzlich mit seinen Plänen gegen die Wohnungsnot im Parlament gescheitert. Der Mangel an leistbaren Wohnungen ist seit Jahren ein großes Problem in Spanien. Die Parlamentswahl soll am 29. November stattfinden. Jetzt ab Oktober ist es auf den Straßen wieder gefährlicher. Das zeigen auch die Unfallzahlen. Zwischen Oktober und Dezember sind im Vorjahr die Hälfte aller tödlichen Verkehrsunfälle passiert. Die Gründe sind, dass es früher dunkel wird und die Sicht durch Nebel oft schlecht ist. Außerdem sind die Straßen oft rutschig durch Regen und Laub. Autofahrerclubs empfehlen deshalb, vorsichtiger und langsamer zu fahren. Fußgänger und Radfahrer sollten hellere Kleidung tragen, um besser gesehen zu werden. Noch bis inklusive Freitag können wir über die Konsumente des Jahres 2026 abstimmen. Der Verein für Konsumenteninformation stellt 5 Produkte zur Wahl, die in diesem Jahr nicht das gehalten haben, was sie versprochen haben. Zum Beispiel Kekse in einer übergroßen Verpackung oder eine Margarine mit weniger Inhalt als bisher, die aber dafür deutlich mehr kostet. Abstimmen kann man auf der Homepage des VKI.
3: Und damit weiter zu Ihnen auf die Tiroler Straßen. Das ist der U1 Verkehrsservice um kurz nach 12. Wir schauen auf die A13 Brennerautobahn in Fahrtrichtung Bozen. Zwischen Matrei und dem Brenner, da dauert es im Baustellenbereich eine halbe Stunde länger. Und ebenfalls auf der A13 Brennerautobahn in die Gegenfahrtrichtung, also Fahrtrichtung Innsbruck. Bei der Einreise nach Tirol am Brenner bei der italienischen Grenze müssen Sie eine Viertelstunde mehr Zeit einplanen. Und dann noch auf die B177 Seefelder Straße im Gemeindegebiet von Zirl ist da ein brennendes Fahrzeug auf der Straße. Die Straße ist deswegen dort gesperrt. Ansonsten sind uns keine gröberen Probleme gemeldet worden. Kommen Sie gut an Ihr Ziel. Die aktuellen Temperaturen bei uns im Land. In Wens messen wir derzeit 14 Grad, in Alpbach 13 und in Kemmerton werden uns derzeit 15 Grad angezeigt. Der Regen, der wird jetzt immer seltener und stellenweise lockert es auch auf und die Sonne kommt heraus, zum Beispiel immer außer Fern. Die Temperaturen, die klettern noch auf 16 bis 21 Grad heute. Am Abend kann es dann vereinzelt regnen, die Nacht, die verläuft dann trocken und zunehmend klar, wobei sich vereinzelt auch ein bisschen Nebel bilden kann. Die Tiefstwerte pendeln sich heute zwischen 4 und 9 Grad in der Nacht ein. Der Dienstagmorgen wird dann wieder strahlend sonnig und mit 18 bis 23 Grad auch überdurchschnittlich warm für Oktober.

Schöne Mittagszeit und Mahlzeit, wenn Sie schon beim Mittagessen sitzen. Wir schauen uns in dieser Stunde genauer an, was es da ab übermorgen zu sehen gibt. Die Polizei, die hat da zum Beispiel was ganz Spezielles heuer geplant. Was genau, klären wir in dieser Stunde. Davor brauchen wir ein bisschen Musik. Die Nockis und die aktuelle von den Festbänklern gibt es jetzt für Sie, für die Mittagspause. Mahlzeit.

0: So klingt die Mittagspause hier bei uns um 10 Minuten nach 12. Übermorgen, da startet wieder die Tiroler Herbstmesse in Innsbruck und wir von U1 werden da natürlich bis einschließlich Sonntag auch wieder vor Ort sein. Von Wohnen und Einrichten über Haushalt, Mode, Kulinarik bis hin zum Sport werden dort wieder die neuesten Trends für den Herbst präsentiert und einen Schwerpunkt bildet heuer das Thema Sicherheit erleben. Ziel ist es da, damit den Alltag von Polizei, Rotes Kreuz und Bundesheer den Besucherinnen und Besuchern ein bisschen näher zu bringen, so Hans-Jörg Stern von der Kongressmesse Innsbruck.
1: Also Sicherheit ist im Moment in aller Munde. Dadurch haben wir uns entschieden, auch heuer diesen Schwerpunkt Sicherheit nochmal sehr präsent zu präsentieren. Die Herbstmesse hat neben den Unterhaltungsort auch den Wert des Vermittelns, des Schulens, des Weiterbildens. Damit sich die Bevölkerung in Tirol einfach sicher fühlt, sind diese drei Organisationseinheiten bei uns ein Schwerpunkt der heurigen Herbstmesse 2026.
2: Die Tiroler Polizei präsentiert gemeinsam mit dem Kompetenzzentrum Sicheres Österreich die sogenannte Crime Experience. In einem mobilen Escape Room können die Besucherinnen und Besucher interaktiv einen Kriminalfall lösen. Für Landespolizeidirektor und KSÖ-Präsident Helmut Thomas wird damit der Präventionsgedanke auf spielerische Art vermittelt.
3: Das heißt also einen Escape Room in Containerform, transportabel, wo wir versuchen zu sensibilisieren, wenn es um Einbruchsprävention geht. Es gilt da drinnen in einem Wohnraum Einbruchsspuren zu sichern. Es gilt mit einem Forensikkoffer zu arbeiten und dann letztlich zum Täter, zur Täterin zu finden.
2: Auch in wirtschaftlich herausfordernden Zeiten sei die Messe ein wichtiger Impulsgeber für die Unternehmen im Land. Sibylle Kara, die Messepräsidentin der Wirtschaftskammer Tirol, ist davon überzeugt, dass dadurch Impulse für neue Geschäfte entstehen.
4: Sie bringt Unternehmer und die Menschen zusammen und schafft damit die Gelegenheit, neue Geschäfte anzustoßen. In Tirol ist es ja eigentlich gleichbleibend, konstant, aber die hohen Kosten, die enorme Belastung also für Unternehmer ist trotzdem halt sehr schwerwiegend und deswegen ist genau jetzt so eine Messe wieder Impuls geben. Also sie bringt wieder neue Ansätze.
2: Im vergangenen Jahr haben rund 35.000 Personen die Innsbrucker Herbstmesse besucht. Man rechnet heuer mit einer ähnlichen Besucherzahl. Maximilian Ostweiler, Radio U1 Tirol.

0: CCR und da kriegt man fast ein bisschen Lust zum Tanzen jetzt in der Mittagspause auf Radio U1 Tirol. Weiter geht's gleich mit ganz, ganz viel guter Musik. Zunder. Ja, und auch die Michelle ist noch mit dabei vor 12.30 Uhr mit dem hier. Beides gibt's ausgespielt in wenigen Minuten und in 12 Minuten haben wir wieder die Tirol-Nachrichten für Sie.
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0: was ist los bei uns in Tirol? Das kann uns jetzt der David Hotter sagen. Es ist 12.30 Uhr und Zeit für die Tirol-Nachrichten.
1: Ganz genau, eine feine Mittagszeit.
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1: Der Tiroler Sportversandhändler Sports Okay verzeichnet für das vergangene Geschäftsjahr einen Umsatzplus von rund 15%. Der Großteil des Zuwachses stammt aus dem Ausland, zum Beispiel aus den Niederlanden. Insgesamt hat das Unternehmen mit Sitz in Innsbruck mehr als 41 Millionen Euro umgesetzt. Sämtliche Pakete verschickt die Firma von ihrem Logistikzentrum in der Tiroler Landeshauptstadt aus. Das habe Vor- und Nachteile, so der Geschäftsführer Konrad Plankensteiner.
3: Tirol ist natürlich teuer, daher muss man schauen, die Fläche optimal zu nutzen. Deswegen haben wir entsprechend in uns sowohl unterirdisch wie in die Höhe auch gebaut. Und man muss auch die Vorteile nutzen. Und einer der größten Vorteile, was wir sehen, ist schon, dass wir in Innsbruck und in Tirol einfach Top-Mitarbeiterinnen und Mitarbeiter haben.
1: Unzufrieden ist der Geschäftsführer von Sports Okay hingegen mit der neuen Paketsteuer, die in Österreich letzte Woche in Kraft getreten ist. Auch wenn seine Firma davon aktuell noch nicht betroffen ist. Die Paketsteuer fällt nämlich nur für Online-Shops an, die mehr als 100 Millionen Euro Jahresumsatz erwirtschaften. Nach dem Einbruch in ein Waffengeschäft am vergangenen Freitag in Innsbruck ist über die drei verhafteten Tatverdächtigen Untersuchungshaft verhängt worden. Den Dieben ist es gelungen, mehrere Lang- und Kurzwaffen zu stehlen, nachdem sie Vitrinen eingeschlagen haben. Über den Zirler Berg sind die Verdächtigen dann geflüchtet, ehe sie im bayerischen Mittenwald einen Unfall gebaut haben. Ein 34-jähriger Niederländer, ein 19-jähriger Franzose sowie ein 30-jähriger mit ungeklärter Staatsangehörigkeit sind dann festgenommen worden und dem Ermittlungsrichter vorgeführt worden. Er hat Haftbefehle für die drei Täter erlassen. Die Ermittlungen zum Fall werden von den zuständigen Stellen in Bayern fortgeführt. Und einen Willkommensgruß, der an den allerersten Schultag erinnert, haben die neuen Erstsemestrigen an der Privatuniversität U mitbekommen. Die neuen Studierenden sind zum Studienstart mit Schultüten empfangen worden. Rund 380 Studierende starten in der Uni Tirol in das 26. Jahr der Uni. Insgesamt werden rund 1300 Studentinnen und Studenten dieses Jahr vertreten sein. Währenddessen geht der Überlebenskampf der Privatuni weiter. Schon vor circa 1,5 Jahren hat es einen Standortcheck gegeben. Auch eine Fusion mit anderen Hochschulinstitutionen ist im Raum gestanden. Passiert ist aber seither wenig. Und was auf den Straßen passiert ist, das schauen wir uns jetzt an. Ab zum Mittagsverkehr, Anna-Maria.
0: Ganz genau, das ist der U1 Verkehrsservice um 12:30, kurz nach 12:30. Und da haben wir nach wie vor Problemstellen. Wir starten auf der A13 Brenner Autobahn. Infahrt Richtung Bozen. Zwischen Matrei und dem Brenner müssen Sie im Baustellenbereich eine halbe Stunde mehr Zeit einplanen. Dann bleiben wir noch auf der A13 Brenner Autobahn. Infahrt Richtung Innsbruck. Bei der Einreise nach Tirol, also vor der italienischen Grenze, dauert es eine Viertelstunde länger. Und dann noch auf die B177 Seefelder Straße. Am Zirler Berg steht da ein brennendes Fahrzeug. Die Straße ist momentan gesperrt. Es gibt da keine Umleitung. Die Polizei empfiehlt, die Sperre am besten abzuwarten. Ansonsten ist uns nichts Gröberes gemeldet worden. Gute Fahrt, kommen Sie gut an Ihr Ziel.
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0: 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Und weiter geht's mit ganz viel Lieblingsmusik.
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0: Die Mountain Crew auf Radio 1 Tirol in der Mittagspause. Wie reagiert man richtig im Ernstfall? Was ist bei einem Brand oder bei einem Forstunfall zu tun? Wie reagiert man, wenn der Lift stecken bleibt? Ja, das sind Fragen, die einerseits für jeden von uns relevant sind, andererseits aber auch für die Feuerwehren selber. Weil helfen kann man nur, wenn man auch weiß, was genau zu tun ist. Dafür hat es am Wochenende eine groß angelegte Übung in Innsbruck gegeben. David Hotter hat sich das für uns angeschaut.
1: Jawohl, 11 Feuerwehren haben am Samstag in 5 Szenarien den Ernstfall geprobt. 7 Stunden lang von 9 bis 16 Uhr waren die Einsatzkräfte dafür auf den Beinen. Was genau ist dabei trainiert worden? Bezirksfeuerwehrkommandant von Innsbruck, Helmut Planck.
2: Wir haben da mehrere Szenarien gehabt, und zwar einmal einen Brandmeldealarm, der was sich dann wirklich als Brand mit Rauchentwicklung gezeigt hat. Ein weiterer Brandmeldealarm wurde dann zu einem gefährlichen Stoffeinsatz. Wir haben dann noch einen Bauunfall gehabt auf einer Baustelle mit einer gefährdeten Person. Einmal einen Forstunfall, wo eine Person unter einem Baum eingeklemmt war und in einem Fahrrad. Und die 5. Übung war eine Liftübung, beziehungsweise kombiniert mit einer Schulung, wie kann man Personen aus dem Lift befreien.
1: Neben der Berufsfeuerwehr Innsbruck waren die Freiwilligen Feuerwehren Amras, Arzel, Hötting, Hungerburg, Igels, Mühlau, Neuarzel, Reichenau, Vill und Wilten an der Übung beteiligt. Dementsprechend viele Einsatzkräfte waren vor Ort.
2: Also insgesamt waren wir bei den 100 Feuerwehrkameraden und Kameradinnen und insgesamt mit 20 Einsatzfahrzeugen.
1: Neben der fachlichen Weiterbildung ist der Fokus auch auf der optimalen Zusammenarbeit zwischen den Feuerwehren gelegen. Geprobt worden ist in diesem Zusammenhang auch die übergreifende Einsatzkoordination. Alle Ausbildner waren mit den Ergebnissen zufrieden, sagt Planck. Wichtig für die Übung war:
2: eine gute Mischung haben zwischen ganz jungen Feuerwehrkameraden und Kameradinnen, ältere, die schon Erfahrung haben und. Und man lässt dann natürlich auch die Jungen einmal ran, dass sie bei der Übung lernen, wie es im Ernstfall sein könnte. Gell? Und man übt ja, dass man auch Fehler machen darf, in Anführungszeichen, dass man sie beim Einsatz dann nicht macht.
1: Und dafür braucht es eben auch die richtigen Gerätschaften. Hier ist man in Innsbruck gut ausgerüstet.
2: Also wir sind in Innsbruck-Stadt also mit den Einsatzgerätschaften im Großen und Ganzen sehr gut ausgestattet.
1: Auch weitere Übungen hat es am Samstag gegeben, etwa in Schwarz. Dabei sind unter anderem ein Verkehrsunfall, CO-Austritt, ein Arbeitsunfall und ein Stromunfall auf dem Programm gestanden.

0: die Grubertaler in der Mittagspause auf Radio U1 Tirol. Gleich haben wir den Bergblitz Daniel und Urvertrauen für Sie in der Playlist.
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1: Mit Conny Diebald. Zum Start der Herbstlohnrunde erhöht die Gewerkschaft wieder den Druck auf die Arbeitgeber. Sie fordert spürbare Lohnerhöhungen für die rund 288.000 Beschäftigten, unter anderem die Handelsangestellten und Eisenbahner. Wie der Chef Roman Hebenstreit.
2: Alles unter einer Teuerungsabgeltung ist Lohnkürzung. Wer etwas leistet, der soll auch anständig bezahlt werden. Wir brauchen den vollen Ausgleich der rollierenden Inflation und darüber hinaus reale Lohnzuwächse und das vor allem bei den niedrigen und mittleren Einkommen.
1: Höhere Löhne sind auch wichtig für die Wirtschaft, sagt Hebenstreit, denn dann kaufen die Menschen wieder mehr und das Geld geht so wieder direkt in die Betriebe zurück. Nach ihrer Krisensitzung gestern nimmt sich die SPÖ jetzt ein paar Tage Zeit, um auch formal die Personalentscheidungen unter Dach und Fach zu bringen. Für Donnerstag ist eine Vorstandssitzung dazu geplant. Auch die ÖVP versucht derzeit zu klären, wie sie mit den Personalentscheidungen des Koalitionspartners umgehen soll. Dazu hat es am Vormittag eine Videokonferenz der ÖVP-Länderchefs gegeben. Zwei bewaffnete und maskierte Räuber haben gestern früh ein Paar in der Oststeiermark überfallen. Das Paar ist gerade mit dem Geld von einer Veranstaltung heimgekommen, als die Räuber die beiden mit Waffen bedroht und ins Haus gezwungen haben. Dort haben sie das Paar gefesselt und sind dann mit dem Geld und weiteren Wertsachen geflüchtet. Die Frau hat sich wenig später befreien können und die Polizei gerufen. Von den Räubern fehlt aber jede Spur. Der Nobelpreis für Medizin geht heuer an zwei deutsche Forscher und einen Forscher aus den USA für ihre Entdeckung zur Optogenetik. Die Optogenetik macht es möglich, die Aktivität einzelner Nervenzellen in einem Gehirn ein- oder auszuschalten. Dadurch wollen Forscher die Geheimnisse des Gehirns entschlüsseln. Morgen erfahren wir dann, wer den Nobelpreis für Physik bekommt.
3: Und damit sind wir bei Ihnen auf den Tiroler Straßen. Das ist der U1 Verkehrsservice um kurz nach 1. Und nach wie vor gibt es ein Problem auf der A13 Brennerautobahn. Fahrt Richtung Bozen zwischen Matrei und dem Brenner. Da müssen Sie im Baustellenbereich 10 Minuten plus rechnen. Und ebenfalls auf der A13 Brennerautobahn in die Gegenfahrtrichtung, also in Fahrtrichtung Innsbruck. Bei der Einreise nach Tirol dauert es um die 40 Minuten länger. Und dann noch auf die BR 177 Seefelder Straße am Zirler Berg ist da ein brennendes Fahrzeug oder wird von der Feuerwehr gerade entfernt. Die Straße ist deswegen gesperrt. Es gibt keine Umleitung. Eine Umfahrung wäre nur großräumig möglich. Deswegen empfiehlt die Polizei, die Sperre abzuwarten. Ansonsten ist uns nichts gemeldet worden. Überall, wo es geht. Gute Fahrt! Am Nachmittag braucht man den Regenschirm jetzt immer seltener bei uns im Land. Der Regen, der lässt nämlich nach und stellenweise lockert sogar auf und die Sonne kommt heraus. Speziell zum Beispiel im Außerfern. Die Höchstwerte, die liegen dann heute am Nachmittag bei 16 bis 21 Grad. Momentan messen wir bei Ihnen in Umhausen 15 Grad, in Brandberg hat es 14 und in Rinn werden uns

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1: Ja, damit war's das von mir. Ich sag Pfiat euch und Anna-Maria Rödig wünscht Ihnen einen feinen Montagnachmittag. Ab 14 Uhr begleitet sie dann Lukas Brunner und der hat unter anderem eine neue Folge Max wird Tiroler für Sie. Und heute lernt der Max ganz traditionelle Instrumente kennen. Ich sag nur Teufelsgeige und Schorstrommel. Sollten Sie nicht verpassen. Wir hören uns dann morgen in der Früh wieder. Bis dahin eine feine Zeit und machen Sie's gut.

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1: Es ist 13.30 Uhr, im Nachrichtenstudio ist David Hotzer. Schönen Nachmittag. Es war Wasser auf die Mühlen von Tierschützern, die sich seit Jahren gegen Wolfsabschüsse aussprechen. Anfang September ist in Arzl im Pitztal ein Wolf ohne explizite Anordnung erlegt worden. Damals hatte es geheißen, der Wolf habe mehrere Ziegen gerissen. Letzte Woche ist bekannt geworden, dass die Ziegen in Wahrheit von einem Goldschakal getötet worden sind. Der erlegte Wolf war unschuldig. Der für Jagd und Landwirtschaft zuständige Landesrat Josef Geisler von der ÖVP verteidigt den Jäger und die bestehende Gesetzeslage in Tirol.
2: Schad- und Risikowölfe können mit Verordnung erlegt werden. Oder wenn Gefahr im Verzug ist, um sozusagen auch die Haustiere zu schützen, kann man natürlich sofort von der Waffe Gebrauch machen. Also das ist ganz klar geregelt, da gibt es überhaupt keinen Zweifel.
1: Tierschützer wie der WWF sehen das ganz anders. Sie fordern vom Land, dass vor einem Abschuss geprüft wird, ob überhaupt ein Wolf für etwaige Risse verantwortlich war. Seine reine Anwesenheit allein reiche nicht aus, ein Tier zu erlegen. Ein Freizeitunfall in Matrei am Brenner hat gestern Nachmittag den Einsatz eines Rettungshubschraubers gefordert. Eine 61-Jährige war mit ihrem Quad bergab in Richtung Pfons unterwegs. Gleichzeitig ist ein 56-Jähriger mit seinem Quad bergauf gefahren. Als die beiden aneinander vorbeigefahren sind, hat die Frau die Kontrolle über ihr Fahrzeug verloren. Warum, ist noch unklar. Das Quad ist dabei umgekippt und die Frau ist vom Fahrzeug rund 8 Meter in den angrenzenden Wald geschleudert worden. Die anderen Freizeitsportler haben erste Hilfe geleistet und die Rettungskette in Gang gesetzt. Die Verunfallte ist unbestimmten Grades verletzt und ins Krankenhaus nach Hall geflogen worden. Und in Stans wird es sehr bald einen Wechsel an der Gemeindespitze geben. Nach rund 23 Jahren als Bürgermeister wird Michael Huber sein Amt abgeben. Über seinen Nachfolger soll dann bereits in einer Gemeinderatssitzung heute Abend abgestimmt werden. Und das war soweit das Neueste aus dem Land für Sie.
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1: Mit Conny Diebald. Jetzt im Herbst haben Viren wieder Hochsaison. Erste Influenza- und Corona-Fälle sind auch schon in Österreich registriert worden. Wer sich impfen lassen will, muss aber möglicherweise noch ein bisschen warten, weil es bei der Lieferung des Influenza-Impfstoffs Lieferschwierigkeiten gibt. Für Risikopersonen wie Kinder und ältere Menschen ist aber genug Impfstoff da, sagt Maria Polke-Korinek aus dem Gesundheitsministerium.
2: Also es ist so, dass die Kinderimpfung für die Kinder 2 bis 18 Jahre, das ist dieser Nasenspray, der wird bereits ausgeliefert, ebenso wie der Impfstoff, den wir im öffentlichen Impfprogramm haben für Personen 60 plus und ganz bestimmte Hochrisikopersonen.
1: Seit der Covid-Pandemie erkranken Menschen immer öfter an mehreren Atemwegserkrankungen in kurzer Zeit. Das kann dann langfristig zu Komplikationen führen, sagen Lungenforscher, die deshalb auch dazu raten, sich impfen zu lassen. Zum Start der Herbstlohnrunde erhöht die Gewerkschaft wieder den Druck auf die Arbeitgeber. Sie fordert spürbare Lohnerhöhungen für die rund 288.000 Beschäftigten in 5 Branchen. Also, dass die Inflation voll abgegolten wird und darüber hinaus auch noch reale Lohnzuwächse, vor allem bei den niederen und mittleren Einkommen. Höhere Löhne sind auch wichtig für die Wirtschaft, sagt wieder Chef Hebenstreit, denn dann kaufen die Menschen wieder mehr und das Geld geht so wieder direkt in die Betriebe zurück. Die Schülerproteste in Frankreich sind in die zweite Woche gestartet. Auch heute hat es an mehr als 400 Gymnasien Proteste und Blockaden gegeben, die teilweise auch wieder ausgeartet sind. An mehreren Schulen wurde versucht, Feuer zu legen, unter anderem mit Feuerwerkskörpern und Molotow-Cocktails. An fast 500 Schulen hat es heute aus Sicherheitsgründen keinen Unterricht gegeben. Für morgen haben Schülervertreter wieder zu landesweiten Protestaktionen aufgerufen. In der norditalienischen Küstenregion bei Venedig haben Forscher einen riesigen unterirdischen Süßwassersee entdeckt. Der Wasserspeicher unter der Erde ist etwa so groß wie der gesamte Gardasee. Das Wasser befindet sich in tiefen geologischen Schichten und ist daher auch nicht salzig. Für die Region könnte dieser unterirdische See eine wichtige Wasserquelle für die Zukunft sein.
3: Vielen Dank. Von den Weltnachrichten nun der Blick auf Tirols Straßen. Da sind die Radio U1 Tirol Verkehrsinformationen auf der B177 der Seefelder Straße. Da hat es am Zieler Berg ja einen Fahrzeugbrand gegeben. Wegen Arbeiten ist diese Straße dort aktuell gesperrt. Ausweichen geht nur über die A12, Delfs Ost und die Möserer Straße aktuell. Einiges los heute auf der A13 Brenner Autobahn. An den bekannten Stellen, wo Bauarbeiten stattfinden, müssen Sie mit Verkehrsüberlastung aktuell rechnen. Speziell staut es sich aber heute auch auf Südtiroler Seite. Und zwar ab Sterzing in Fahrtrichtung Innsbruck müssen Sie auch mit Wartezeiten und Stau rechnen. Bis zu 30 Minuten mehr Zeit wird uns dort aktuell angezeigt. Wir wünschen Ihnen eine unfallfreie und eine sichere Fahrt. Die Regenschauer, die werden heute am Nachmittag seltener. Stellenweise lockert es sogar etwas auf. Sonnenfenster sind möglich, zum Beispiel vermehrt im Außerfern. Die Temperaturen, die liegen heute zwischen 16 und 21 Grad. Einzelne Schauer sind am Abend noch möglich. In der Nacht bleibt es aber trocken und es klart zunehmend auf. Die Tiefstwerte, die liegen zwischen 4 und 9 Grad. Der Dienstagmorgen zeigt sich wieder freundlicher. Es gibt viel Sonnenschein. In der Früh ist es zwar noch frisch, aber am Nachmittag steigen die Temperaturen. Temperaturen wieder deutlich an, warm für Anfang Oktober mit 18 bis 23 Grad bei uns in Land. Derzeit, da zeigen die Werte, und zwar das Thermometer misst in Kirchdorf 18 Grad, Reute meldet 16, in Aachenkirch 14 Grad und am Brenner und Schmirn derzeit um die 11 Grad.
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0: Das ist Musik von Zwirn hier bei uns auf Radio U1 Tirol. Bei uns heißt es jetzt wieder Max wird's Tiroler. Unser Redakteur Maximilian Osweiler aus Deutschland ist ja in ganz Tirol unterwegs, um möglichst viel über unsere Kultur zu erfahren. Und der Max, der zeigt sich auch öfters wieder von seiner musikalischen Seite und hat bereits das ein oder andere Instrument ausprobiert. In der heutigen Folge, da lernt er ein paar spezielle Instrumente kennen. Die Teufelsgeige, die dürfte ihm da noch ein Begriff sein. Aber was es zum Beispiel mit der sogenannten Schorstrommel auf sich hat, das erklärt der Franz Elmerer aus Kirchbiechel, Bruckhäusl, unserem Max. Der hat nämlich eine Sammlung voller kurioser Instrumente.
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4: Gespenstischer Sound. Aus der Ferne beobachte ich, wie jemand mit einer Säge und einem Geigenbogen diese Töne erklingen lässt.
5: Ein Tiroler Geist? Aber er hat keine Sense, sondern eine Säge im Gepäck.
6: Ja, Max, ich hab sogar eine singende Säge. Und ich bin der Franz und kein Geist.
7: Ja, grüß dich, Franz.
6: Ja, servus, Max. Ja, die singende Säge. Ein Instrument, das früher bei Tirolabenden sehr gern verwendet worden ist, so als Einlageinstrument. Die Kunst ist das, dem Gerät einen Ton zu entlocken, indem man ein S bildet.
4: Man muss die Säge also leicht biegen. Die Töne werden auf Biegen produziert. Auf zum nächsten Instrument. Und eins ist fix. Die Töne werden da weder auf Biegen noch auf Brechen produziert.
5: Also Franz, da werden anscheinend die Töne von einem Scheißhäusl in einem Instrument produziert.
6: Ja, da furzt man ins Klo. Seht, das ist eine Schorstrommel.
4: Und die Schorstrommel funktioniert wie folgt. Mit einem feuchten Tuch in der Hand drückt man einen Holzstab ganz schnell in eine Trommel ein. Klingt so, als wenn man mit einer Saugglocke im Klo, ihr wisst schon.
6: Und da geht da durch eine Seite, eine dicke Bassseite. Und die wird da gespannt mit dem Gerät. Und wenn man da drüber fährt, dann vibriert es und dann ergibt es diesen Ton.
4: Und ausschauen tut es so, als wenn man in einer Butterfass einstampft. Mit der Zeit kann es dann zart werden.
6: Es ist gar nicht so einfach, dem Ding Töne zu entlocken, weil man ständig nasse Hände braucht. Sonst geht das nicht. Aber es funktioniert dann schon. Mit ein bisschen Übung wird es aber besser.
4: Der Teufel steckt halt im Detail und verleiht dem nächsten Instrument, das es sicher alle kennt, seinen Namen.
5: Franz, und der Teufel hat ja einen richtig guten Groove.
6: Ist ja auch eine Teufelsgeige. Und die baue ich selber und ist sehr bekannt und sehr berühmt. Auf Tirolabenden, bei Bällen, Fasching und so weiter. Ist das ein sehr beliebtes Jux-Instrument, auf Deutsch gesagt.
5: Also typisch tirolerisch.
6: Ja, und am besten trinkt es mit der Zugehen dazu oder mit erfolgstümlicher Musik dazu. Und das probieren wir jetzt, oder?
5: Würde ich auch sagen. Auf dann.
4: Franz an der Ziacher und ihr an der Teufelsgeigen. Gemma!

0: wird eng. Das war eine weitere Folge von Max wird Tiroler. Mit Hilfe von der Tiroler. Wir halten zusammen. Die Videos dazu auf den Social Media Kanälen von Radio U1 Tirol.
1: Also Max wird's Tiroler, eine neue Folge in der Kalenderwoche 41. Bei uns gibt's wieder Musik. Damit schöne Zeit.

0: in voller Länge gleich für Sie. Und auch Andreas Martin begleitet uns. Angenehmen Nachmittag in 11 Minuten ist es 2:30.
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0: Die Original Zillertaler hier bei uns um 14.30 Uhr. Wir haben es 14:30.
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2: Aus dem Studio begrüßt sie Rosi Aigner-Gertl. Schönen Nachmittag. In der Stadt Hall soll wieder ein Eislaufplatz entstehen. Nachdem der Platz bei der Mittelschule seit 2,5 Jahren stillliegt und zunehmend zum Schandfleck verkommt, nehmen die Planungen für einen Neubau jetzt Fahrt auf. Aktuell läuft das Vergabeverfahren, wie Bürgermeister Christian Margreiter erklärt.
3: Das heißt, die Ausschreibung ist in Ausarbeitung. Sobald also die außen ist, können Angebote entsprechender Unternehmen natürlich erstattet werden und dann werden wir das Werk vergeben, sozusagen das Gewerk. Entschieden ist, dass wir den Eislaufplatz wieder dort etablieren wollen, wo er schon war. Allerdings im Unterschied zum bisherigen mit einer Doppelnutzung.
2: In den Wintermonaten wird die Anlage an das städtische Tochterunternehmen Hall AG verpachtet, das die Eislauffläche betreiben soll. Das restliche Jahr über wird der Platz der Schule für sportliche Zwecke zur Verfügung stehen. Die Sommernutzung soll ab dem kommenden Frühjahr möglich sein. Die ersten Schwünge auf dem Eis kann man dann im Winter 2027/28 drehen. Die Kosten für die Stadt Hall liegen nach Abzug der Förderungen bei rund 1,2 Millionen Euro. Für 4 Familien in Obsteig ist vergangene Woche ein Albtraum wahr geworden. Sie haben bei einem verheerenden Brand in der Seeparksiedlung ihr gesamtes Hab und Gut verloren. Aktuell sind die 9 betroffenen Personen in einem Hotel und zum Teil auch bei Freunden und Bekannten untergebracht. Die Gemeinde hat ein Spendenkonto eingerichtet. Laut Bürgermeister Erich Mirth ist die Hilfsbereitschaft im Ort groß.
4: Kommen immer wieder Anfragen, das beginnt bei Sachspenden, über Kleiderspenden, über Firmen, die wo Leihwegen anbieten, kostenlos, bis hin, dass dieses Taxiunternehmen bei uns auf dem Plateau sagt, ich übernehme mit meiner Firma diese Fahrten, die notwendigen Fahrten, wenn die Leute kein Fahrzeug mehr haben und so weiter. Es ist eine enorme Hilfsbereitschaft. Ich bin sehr, sehr überwältigt von dieser Unterstützung, ja, und dieser Bereitschaft.
2: Genauere Informationen zum Spendenkonto finden Interessierte auf der Homepage der Gemeinde. Mittlerweile gibt es auch erste Hinweise in Sachen Brandursache. So wird ein technisches Gebrechen vermutet. Ausgangspunkt dürfte ein Carport gewesen sein. Und nicht schlecht gestaunt haben Autofahrer heute um die Mittagszeit auf der Seefelder Straße. Am Zirlerberg ist oberhalb der Linzer Kurve ein Auto in Vollbrand gestanden. Die Freiwilligen Feuerwehren Zirl und Reit bei Seefeld haben die Flammen unter Kontrolle gebracht und ein Übergreifen des Feuers auf die Böschung verhindern können. Gröber verletzt worden ist laut Erstauskunft der Polizei niemand. Die notwendige Totalsperre hat vor rund einer Stunde wieder aufgehoben werden können. Warum das Fahrzeug in Brand geraten ist, ist noch nicht bekannt. Soweit die Nachrichten.
0: Und damit schauen wir auf Tirols Straßen, die Radio U1 Tirol Verkehrsinformationen. Auf der A13 Brenner Autobahn Richtung Bozen zwischen Innsbruck und der Europabrücke müssen Sie aktuell mit einem Plus von 15 Minuten in diesem Bereich rechnen. Auch auf Südtiroler Seite staut es sich Richtung Sterzing. Gute sowie eine unfallfreie Fahrt.
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0: 20 Jahre nach dir. Christian Lei ist in unserer heutigen Tiroler Zeit. 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Und bei uns gibt es nun Musik von Höllerwind aus dem Zillertal. Brauchen tue ich die, damit angenehmen Nachmittag.
1: Und wir sind

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1: Mit Conny Diebald. Die EU investiert weitere Millionen in den Schutz der Außengrenzen. 130 Millionen Euro sind geplant, um die Abwehr von Drohnen zu verbessern. Damit steht nun insgesamt mehr als eine halbe Milliarde Euro für Überwachungstechnologie zur Verfügung. Migrationskommissar Magnus Brunner sieht Drohnen als Chance, um Grenzen und kritische Infrastruktur zu sichern, aber auch als Gefahr, wenn sie von Kriminellen missbraucht werden. Jetzt im Oktober beginnt wieder die Zeit, in der es auf den Straßen gefährlicher wird. Die Straßen sind oft rutschig von Regen und Laub, die Sicht ist durch Nebel schlecht und in der Dämmerung und Dunkelheit passieren auch mehr Unfälle, vor allem auch mit Fußgängern, die man als Autofahrer oft nur schwer sieht, sagt ÖAMTC-Fahrtechnik-Experte Andreas Eigner.
2: In der Dämmerung, wenn die Fußgänger schwarz anzogen sind oder sehr dunkle anzogen sind, dann kommt vielleicht noch eine Nässe dazu, ein bisschen Niederschlag, dann reflektiert und blendet das alles noch mehr, die ganze Umgebung, und die Fußgänger werden noch schwerer gesehen. Ich kann nur appellieren an die Fußgänger, dass man irgendwelche reflektierenden Dinge an der Kleidung trägt oder am Rucksack, einfach um besser gesehen zu werden.
1: Aber auch Radfahrer sollten nur mit einer ordentlichen Beleuchtung des Bikes unterwegs sein, das schadet auch tagsüber nicht. Eine Impfung gegen Influenza wird von Medizinern grundsätzlich Ende Oktober oder im November empfohlen. Für die aktuelle Saison hat das Gesundheitsministerium insgesamt knapp 1,7 Millionen Gratis-Influenza-Impfdosen bestellt, 12% mehr als im Vorjahr. Der Nasenspray-Impfstoff für Kinder wird bereits ausgeliefert, heißt es, ebenso die Dosen für Personen ab 60 und für bestimmte Risikogruppen. Der heiße und trockene Sommer hat der Almwirtschaft in Österreich heuer ordentlich zugesetzt. Auf vielen Almen ist deutlich weniger Gras gewachsen. Teilweise sind die Weideflächen sogar komplett vertrocknet. Dadurch ist das Futter knapp geworden und die Bauern mussten zusätzlich Heu füttern oder ihr Vieh früher ins Tal holen. Auch beim Wasser hat es Probleme gegeben. In einigen Regionen haben Feuerwehren das Wasser auf die Almen gebracht. Laut Landwirtschaftskammer muss hier mehr in Speicherteiche, Tränken und Wasserleitungen investiert werden.
3: Vielen Dank, die Radio U1 Tirol Verkehrsinformationen. Auf der A13 Brenner Autobahn gibt es immer wieder Behinderungen, speziell im Baustellenbereich bei Matrei am Brenner und Steinach, aber auch vom Brenner Richtung Süden. Da müssen Sie auf Südtiroler Seite zwischen Sterzing und Brenner auch immer wieder mit Wartezeiten und Stau rechnen. Also auch dort gibt es wegen Verkehrsüberlastung immer wieder Behinderungen. Gute sowie eine unfallfreie Fahrt. Wir schauen zum Wetter bei uns in Nordtirol und es ist am Nachmittag noch dicht bewölkt. Vereinzelt sind Gewitter nicht ganz ausgeschlossen, es bleibt aber durchwegs eher trocken. Die Temperaturen, die liegen bei rund 20 Grad. Gegen Abend lockert es dann langsam auf und natürlich wird es dann am Abend und in der Nacht es zunehmend klarer werden. Die Tiefstwerte, die liegen zwischen 4 und 9 Grad. Viel Sonne begleitet uns dann morgen am Dienstag. Auch die Temperaturen sind wieder überdurchschnittlich warm für Anfang Oktober, 18 bis 23 Grad zeigt das Thermometer. Die Temperaturen, die zeigen aktuelle Werte. In Kössen 18 Grad, Neustift im Stubaital meldet aktuell um die 17 Grad, in Brutz 16 und in Dannheim derzeit 14 Grad.
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3: Am Montagnachmittag. Schön, dass Sie mit dabei sind hier bei uns auf Radio U1 Tirol. Wir haben uns umgehört und die Tirolerinnen und Tiroler gefragt, wie es denn mit dem Winterreifenwechseln ausschaut. Eher Team Last Minute oder haben einige schon gewechselt? Mehr dazu bei uns in dieser Stunde. Also gerne mit U1 den Nachmittag verbringen.

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1: Und wir erfüllen Musikwünsche bei uns im Programm von Radio U1 Tirol 052 42 61 030 31 und ganz egal ob volkstümlicher Klassiker, vielleicht ein bekannter Schlager oder vielleicht doch was Rockiges.

0: Musik von Marlena Martinelli hier bei uns auf Radio U1 Tirol. Und gleich gibt es den Volksrock'n'Roller für Sie.
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0: So kennt man ihn auch von seiner ruhigen Seite. Heimweh nach dir, Andreas Gabalier in voller Länge. Gleich hier bei uns auf U1 in der Tiroler Zeit.

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0: Das ist Musik von Franz Bauer um 15.30 Uhr. Wir haben es 15:30, Zeit für das Neueste aus Tirol.
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2: Aus dem Studio begrüßt sie Rosi Aigner-Gertl. Schönen Nachmittag. Das Kopftuchverbot an den heimischen Schulen sorgt weiterhin für Zündstoff. Jetzt rufen die Sozialistische Jugend und die Roten Falken gemeinsam mit kommunistischen Jugendorganisationen und der Initiative Schule brennt sogar zum Streik auf. Am kommenden Freitag gibt es um 11 Uhr am Landhausplatz eine angemeldete Demonstration. Die türkische Kulturgemeinde in Österreich lehnt den Schulstreik ebenso ab wie Tirols ÖVP-Klubobmann und Integrationssprecher Sebastian. Christian Kolland. Dieser sagt heute:
3: Es ist einfach zu akzeptieren, dass jetzt derzeit ein geltendes Gesetz entsprechend in Umsetzung ist und dass das Kopftuchverbot gilt. Und wenn Schüler sich gegenseitig auffordern, jetzt dagegen entsprechend zu protestieren und das eventuell auch noch in der Schulzeit, dann empfinde ich das einfach als falsch. Das Kopftuchverbot ist in der Sache richtig. Es geht um Kindeswohl und dass der Gesetzgeber das entsprechend geregelt hat, da bin ich sehr froh drüber.
2: Wer an der Demo teilnimmt, muss mit einem Eintrag wegen ungerechtfertigtem Fernbleiben rechnen. In Völsi ist heute der Spatenstich für das neue Kletterzentrum KI West am Süterareal erfolgt. Rund 10 Millionen Euro werden in das Projekt investiert. Geplant sind rund 1.800 Quadratmeter Kletter- und 2.200 Quadratmeter Boulderfläche. Das Zentrum soll vor allem den Breitensport stärken, erklärt Geschäftsführer Andreas Würtele.
4: Für den haben wir ein paar Mal heraus in Völs einfach das Kletterzentrum, das ist großteils mit Fokus Breitensport wird, von Kinder bis in ins hohe Alter rauf.
2: Das KI West soll damit vor allem eine Ergänzung zum bestehenden Kletterzentrum des Alpenvereins in Innsbruck sein. Dort sorgen bis zu 1.000 Besucher täglich für hohe Auslastung. In Völs sind neben Kletter- und Boulderflächen auch Krafträume und ein Kinderbereich geplant. Die Eröffnung ist für Herbst 2027 vorgesehen. Mehr darüber hören Sie heute im Radio U1 Tirol Tagesjournal ab 17 Uhr. Und in Innsbruck ist jetzt ein Zahnarzt in die Pleite geschlittert. So ist über das Vermögen von Joscha Gröger heute das Insolvenzverfahren eröffnet worden. Die Verbindlichkeiten belaufen sich auf rund 650.000 Euro. Als Grund werden krankheitsbedingte Ausfälle genannt. Eine Dienstnehmerin ist betroffen. Soweit die Nachrichten.
0: Vielen Dank. Wir blicken nun auf Tirols Straßen mit dem Radio U1 Tirol Verkehrsinformationen. Auf der B179 Fernpassstraße gibt es derzeit erhöhtes und dichtes Verkehrsaufkommen auf der Umfahrung Reute. 15 Minuten Zeitverlust wird uns angezeigt. Und auf der Brennerautobahn in beiden Richtungen zwischen Brenner und Brixen gibt es abschnittsweise Stau und eine Dreiviertelstunde Zeitverlust. Gute sowie eine unfallfreie Fahrt.
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0: Wir begleiten Sie mit Musik durch diesen Nachmittag. Melia, das schönste Teil von mir erklingt. Und dann im Anschluss ein Klassiker von Costa Cordalis. Das ist Radio U1.
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0: Das ist Musik von den Berg-Casanovas aus dem Zillertal hier bei uns. Es ist vor allem morgens und abends spürbar kälter bei uns im Land. Und das macht sich auch auf den Straßen bemerkbar. Jetzt im Oktober, da wechseln ja schon viele ihre Winterreifen. Denn eine alte Faustregel besagt, von Oktober bis Ostern gehören Winterreifen drauf. Andere orientieren sich an der 7-Grad-Regel. Wenn die Temperatur dauerhaft unter 7 Grad bleibt, da wird es Zeit für Winterreifen. Was denken denn die Tirolerinnen und Tiroler? Sind sie eher Team Last Minute oder wechseln sie frühzeitig die Reifen? Wir haben uns einmal umgehört.
1: Last Minute, erst wenn es schneit, tue ich es. Weil es nur leicht tut, erst noch einmal. Da tue ich es noch schon, aber davor nicht.
2: Ja, ich habe immer noch die Sommerreifen drauf. Ab wann muss man denn Winterreifen? Ab November, gell? 5. November? Ja, das ist eher immer so, irgendwann dann wird es gemacht. Aber leider nicht so ganz strikt und manchmal dann auch Monate zu spät.
3: Ich habe sie schon oben und zwar aber aus einem speziellen Grund, weil ich gerade das Pickel gemacht habe und da habe ich das in Arm gemacht.
4: Wir wechseln frühzeitig. Wir wohnen am Berg und wir wechseln frühzeitig. Ja, jetzt im Mitte Oktober.
5: Ja, schon rechtzeitig, weil sie sich am 1. November auch um habe. Ja, wir haben ein Haus im Bilberg um und deswegen müssen wir da öfter auf.
6: Last Minute. Weil wenn man zu lange auf Asphalt fährt, dann sind die Winterreifen schneller fertig. Das ist der Grund wahrscheinlich, ja.
0: Ja, gesetzlich gibt es folgende Regel. PKW und LKW mit bis zu 3,5 Tonnen dürfen während des Zeitraums 1. November bis 15. April bei winterlichen Fahrbahnverhältnissen nur dann fahren, wenn an allen Rädern Winterreifen angebracht sind. Das heißt also bei Schneematsch oder Eis. Also wieder ja mal die Tirolerinnen und Tiroler befragt. Und bei uns gibt es wieder Musik. Karl Bayer. 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

0: ein Klassiker zum Mitsingen, die Oliver Onions, hier bei uns auf Radio U1. In 11 Minuten ist es 16 Uhr. So geht es durch den heutigen Nachmittag und auch durch unsere Tiroler Zeit.
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Die jungen Zellberger hier bei uns auf Radio U1 Tirol in unserer Tiroler Zeit. Und da gibt es Musik von Florian Fesel für Sie. Es singt von der Antonia. Damit angenehmen Nachmittag.

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1: Mit Conny Diebald. Nächsten Montag beginnt die Herbstlohnrunde. Den Anfang machen die Kollektivvertragsverhandlungen für die Eisenbahnbeschäftigten. Die Gewerkschaft hat heute schon einmal klargemacht, dass sie sich dieses Mal nicht auf Krisenabschlüsse einlassen wird. Denn die haben in den vergangenen Jahren niemandem geholfen, sagt der Vorsitzende der Gewerkschaft wieder, Roman Hebenstreit.
2: Die Lebensmittelpreise, die Mieten, die Energiekosten sind bekannterweise nicht gesunken. Wir stehen in puncto Inflation, Schnellschätzung September, bekanntlich wieder bei 3,6%, und die Arbeitslosenzahlen sprechen eine Sprache für sich. Krisenabschlüsse haben das Leben für die Beschäftigten also nicht billiger, aber die Beschäftigten ärmer gemacht.
1: Die Gewerkschaft fordert, dass die sogenannte rollierende Inflation abgegolten wird und dass es zusätzlich ein reales Lohnplus gibt, vor allem bei kleinen und mittleren Einkommen. Schwere Verbrennungen an den Oberschenkeln und am Bauch hat ein Kleinkind in Mariazell in der Steiermark erlitten. Der Unfall ist gestern Mittag in der Wohnung der Familie passiert. Das 1,5 Jahre alte Mädchen hat einen Wasserkocher umgeworfen. Ein Notarztteam hat das schwer verletzte Kind vor Ort versorgt. Dann wurde die Kleine mit dem Rettungshubschrauber ins Uniklinikum St. Pölten geflogen. Die EU investiert weitere Millionen in den Schutz der Außengrenzen. 130 Millionen Euro sind geplant, um die Abwehr von Drohnen zu verbessern. Damit steht nun insgesamt mehr als 500 Millionen Euro für Überwachungstechnologie zur Verfügung. Migrationskommissar Magnus Brunner sieht Drohnen als Chance, um Grenzen und kritische Infrastruktur zu sichern, aber auch als Gefahr, wenn sie von Kriminellen missbraucht werden. Italiens Ministerpräsidentin Giorgia Meloni will ihre Stimme vor Missbrauch durch künstliche Intelligenz schützen. Dafür hat sie beim Amt der Europäischen Union für geistiges Eigentum den charakteristischen Klang ihrer Stimme als Marke eintragen lassen. Meloni hat dazu einen Satz eingesprochen und als sprachliches Kennzeichen registrieren lassen. Damit soll verhindert werden, dass ihre Stimme ohne ihre Genehmigung für KI-generierte Inhalte verwendet wird.
3: Vielen Dank. Von diesen Weltnachrichten nun der Blick auf die Straßen. Das sind die Radio U1 Tirol Verkehrsinformationen auf der Fernpassstraße Richtung Nassereit. Erhöhtes Verkehrsaufkommen bei der Umfahrung Reute. 15 Minuten Zeitverlust gibt es dort aktuell in diesem Bereich. Auf der A13 Brenner Autobahn zwischen Steinach am Brenner und Matre am Brenner Richtung Süden geht es stockend voran. 10 Minuten mehr Zeit, aber auch auf Südtiroler Seite zwischen Brenner und Sterzing. In beiden Richtungen geht es immer wieder recht stockend voran. 1,5 Stunden Zeitverlust gibt es aktuell Richtung Brenner. Und Richtung Brixen müssen Sie 30 Minuten mehr Zeit einplanen. Gute sowie eine unfallfreie Fahrt. Es ist recht dicht bewölkt. Die Regenschauer, die werden seltener. Einzelne gehen noch nieder, aber in der Nacht ist es trocken und es klart zunehmend auf. Die Tiefstwerte, die liegen zwischen plus 4 und 9 Grad. Viel Sonne morgen am Dienstag. In einzelnen Tälern ist es bis zum Vormittag zwar noch neblig, aber es wird dann überdurchschnittlich warm für Anfang Oktober. 18 bis 23 Grad gehen sich bei uns im Land aus. Auch der Mittwoch übermorgen zeigt sich freundlich und am Nachmittag warm für Oktober.
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3: Und da haben die Nockis bei uns im Studio von Radio U1 Tirol vorbeigeschaut. Mehr dazu gleich hier bei uns nach Musik von Sascha Avsenik und seinen Obergreinern. Übrigens, der Sascha Avsenik ist ja an diesem Wochenende auch bei uns in Tirol wieder live zu Gast. Und zwar beim Knospenball am Wehrberg. Die Grubertaler laden dort ja ein. Neben Brennholz, den Grubertalern, wird eben auch Sascha Avsenik auf der Bühne stehen. 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
1: Vorbeigeschaut bei uns im Studio von Radio U1 Tirol hat der Friedl von den Nockies und das eigentlich auch gleich schon mit einer super tollen Meldung. Das neue Album 1 ist standesgemäß auf Platz 1 in den Charts eingestiegen. Mal Friedl, grüß dich.
2: Servus, grüß dich.
1: Ich glaube, eine besondere Freude wieder, oder?
2: Ja, wir haben das mittlerweile zum 15. Mal erreicht mit den Longplay-Charts, den internationalen. Und ich muss sagen, es ist natürlich nicht selbstverständlich. Die Zeiten werden schwieriger, aber bei uns nicht leichter. Aber wenn es so eine Meldung gibt und der Gustl ruft mich an, unser Manager, und sagt, du,

0: Wir sind wieder auf 1, von 0 auf 1, ist das schon etwas Besonderes, nach wie vor noch. Also muss ich wirklich sagen, danke an alle, die uns unterstützt haben, die Käufer, unsere Freunde, unsere Fans, also ohne die geht es ja sowieso nicht. Und deshalb muss ich sagen, wir haben halt immer noch die besten Fans.
1: Und das, wenn man nach 44 Jahren Bandgeschichte wieder so ein starkes Statement setzt und das auch nach einem erfolgreichen Nokifest.
0: Das stimmt, unser Fest war wieder wirklich super und ja, auch da freuen wir uns immer wieder. Es wird von Jahr zu Jahr logischerweise immer ein bisschen schwieriger, aber unser Nokifest ist eben unser eigenes Fest und das mit unserer ja wirklich tollen Partnerschaft mit der Freiwilligen Feuerwehr Millstatt. Ohne die wird es gar nicht gehen. Aber die sind eben auch genauso wie wir hart hinter dem Fest, arbeiten mehr oder weniger das ganze Jahr und dann kommt es eben auf diese drei Tage drauf an und die, wenn sie voll sind, also das Zelt ist natürlich was Gigantisches.
1: Jetzt haben die Nokis natürlich viele großartige Hits, die was Dauerbrenner sind und Klassiker. Jetzt mit dem Album 1 viele neue Lieder. Wie haben die Fans schon mitgesungen bei euch in Millstatt?
0: Ja, das 1 kommt wahnsinnig gut an, auch komischerweise das A Punkt Punkt, also das ist sehr, sehr gut und es sind 12 neue Titel. Wir haben das erste Mal wieder 4 Balladen raufgetan, auch die, wenn ich mir gewünscht. Und ja, wenn man halt eine CD rausgibt, wo die Leute sagen, gefällt mir, super, schöne Lieder, das ist halt Nokis. Also dann hat man eine Freude, dann weiß man, hoppala, pass auf, das, was du gemacht hast, hast richtig gemacht, hast gut gemacht und das kommt an. Und wenn es dann ankommt, doppelte Freude.
1: Und das sieht man auch mit Platz 1 wieder in den internationalen Charts. Friedl, vielen Dank für deinen Besuch und weiterhin alles Gute.
0: Sehr gern, euch auch alles Gute und danke, dass du uns immer wieder unterstützt und spielst. Das ist ganz wichtig, danke.
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0: Der Sommer ist auch schon vorbei, der Herbst voll und ganz im Land sozusagen. Und die Zeit, es ist nun 16.30 Uhr, wir haben es 16:30.
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2: Aus dem Studio begrüßt Sie Rosi Aigner-Gertl. Schönen Nachmittag. Wenn man mit dem Bus unterwegs ist und kein Bargeld dabei hat, dann ist das in Zukunft kein Problem mehr. Denn künftig soll man auch mit der Karte bezahlen können. Bis 2030 soll diese Bezahlmöglichkeit flächendeckend eingeführt werden. VVD-Geschäftsführer Alexander Jug sagt zur schrittweisen Umstellung:
3: Wir beginnen, die Busse so umzustellen, dass wir neue Fahrscheindrucker und Telematiksystem in den Bussen einbauen und da in dem Zusammenhang auch die Möglichkeit der Kartenzahlung möglich machen. Das heißt, man kann da mit Kreditkarte oder mit Bankomatkarte in den Bussen zahlen. Erste Busse sind schon ausgestattet auf der Linie 960X zwischen Lienz und Innsbruck. 2027 kommt dann das ganze Wipptal und Stubaital dazu und in der Folge dann alle weiteren 700 Busse.
2: Wer lieber klassisch mit Bargeld bezahlt, braucht sich allerdings nicht zu sorgen, denn auch das ist weiterhin möglich. Neue Details gibt es rund um den Autobrand am Zürler Berg. Maximilian Osweiler mit den Einzelheiten.
4: Am späten Vormittag hat eine 27-jährige Italienerin auf der Seefelder Straße bemerkt, dass Rauch aus ihrem Auto gekommen ist. In der Folge hat sie den Pkw auf Höhe Linzer Kurve in eine Ausbuchtung gestellt. Das Auto ist schließlich rückwärts weggerollt und auf einer Böschung zum Stillstand gekommen. Dort ist der Wagen vollständig ausgebrannt. Die Frau hat keine größeren Verletzungen erlitten. Auch sonst ist niemand verletzt worden. Die Feuerwehrin Cyril und Reit bei Seefeld haben das Feuer unter Kontrolle gebracht. Zwischen 11.30 Uhr und 13.30 Uhr ist der Abschnitt komplett gesperrt gewesen. Warum das Auto plötzlich zu brennen begonnen hat, ist noch unklar.
2: Und schwer verletzt worden ist heute ein Mopedfahrer in Kundl. Der 15-Jährige ist gegen 7 Uhr in der Früh auf einer Gemeindestraße frontal gegen das Auto eines Bulgaren geprallt. Der Jugendliche hat mit schweren Verletzungen ins Krankenhaus nach Kufstein gebracht werden müssen. Warum es zum Zusammenstoß gekommen ist, ist noch unklar. Erst vergangene Woche hat sich eine 15-jährige Mopedlenkerin im benachbarten Radfeld bei einem Unfall schwere Verletzungen zugezogen. Das waren die aktuellsten Infos aus unserem Land.
0: Und damit der Blick auf Tirols Straßen, die Radio U1 Tirol Verkehrsinformationen auf der A13 Brenner Autobahn Richtung Bozen. Zwischen der Mautstelle Schönberg und Brenner gibt es Stau wegen Bauarbeiten auf der Lueckbrücke. Bis zu 50 Minuten Mehrzeit wird uns gerade in diesem Bereich angezeigt. Auf der B179 Fernpassstraße Richtung Nassereith erhöhtes Verkehrsaufkommen, ein Plus von 10 Minuten bei der Umfahrung Reute. Und auf der A13 sind diese 50 Minuten in Fahrtrichtung Süden also zu rechnen. Ab Brenner Richtung Sterzing gibt es ebenfalls aktuell Stau und eben Wartezeiten. Gute sowie eine unfallfreie Fahrt.
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0: 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Wir machen weiter mit Musik. Gilbert.

Die Fetzing aus dem Zillertal hier bei uns auf Radio U1 Tirol. Wer schon einmal durch Finchgau gefahren ist, der kennt diesen Anblick. Hoch über Burgeister leuchtet weiß das Kloster Marienberg. Es ist die höchstgelegene Benediktinerabtei Europas. Und genau dorthin entführen uns jetzt zwei Südtiroler, die man bei uns nicht lange vorstellen muss. Sie haben mit diesem Lied auch den Grand Prix der Volksmusik gewonnen. Vincent und Fernando und der Engel von Marienberg.

Der Grand Prix Siegertitel aus Südtirol von Vincent und Fernando hier bei uns. Und die Südsteirer haben wir auch mit dabei jetzt im Programm. Und sie sagen No Kangaroos in Austria.

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1: Mit Conny Diebald. Am Tag nach der Personalentscheidung bei der SPÖ sind die roten Landesparteivorsitzenden weitgehend zufrieden. Öffentliche Kritik hat es bisher keine gegeben. Auch der größte Kritiker der Bundes-SPÖ, der burgenländische SPÖ-Chef Hans-Peter Doskozil, will der jetzt getroffenen Vereinbarung eine Chance geben.
2: Ich glaube, es ist einmal ein erster Schritt in eine Richtung, wo man den Grenzen gemeinsam einen Nenner gefunden hat. Und mein Teil dieses ganzen Prozesses ist sicherlich, diesen Prozess nicht zu stören, diesen Prozess auch nicht zu negativ zu beeinflussen. Dazu gibt es auch mein Commitment.
1: Was die Regierungsarbeit angeht, will die Koalition das Regierungsprogramm wie geplant abarbeiten. Für ÖVP und NEOS ist klar, dass sich die parteiinternen Diskussionen in der SPÖ darauf nicht negativ auswirken dürfen. Keine Krisenabschlüsse mehr, das fordert die Gewerkschaft kurz vor dem Start der Herbstlohnrunde. Weder Lebensmittel noch Mieten und Energiekosten seien gesunken, heißt es heute. Soll die Wirtschaft anspringen, brauche es kräftige Lohnerhöhungen. Die Herbstlohnrunde startet heuer ohne Metaller, weil sich die Sozialpartner im Vorjahr auf einen 2-jährigen Krisenabschluss geeinigt hatten. 21 Autos sind beschädigt, nachdem Unbekannte in der Nacht auf Sonntag in Niederösterreich Obst und Gemüse auf die Fahrzeuge geworfen haben. Die Melonen, Kürbisse und Kartoffeln haben sie gestohlen und sind dann durch verschiedene Gemeinden im Weinviertel gefahren. Dabei haben sie das Obst und Gemüse aus dem Auto auf parkende Fahrzeuge geworfen. Die Polizei bittet jetzt mögliche Augenzeugen um Hinweise. Strengere Regeln gibt's bald für Besucherinnen und Besucher des Wiener Stephansdoms. Ab Mitte Oktober darf man aus Sicherheitsgründen keine großen Koffer und Trolleys mehr mit reinnehmen. Eine Abstellmöglichkeit wird es nicht geben. Reisende werden gebeten, ihr Gepäck im Hotel oder bei privaten Aufbewahrungsstellen abzustellen. Der Stephansdom passt damit seine Hausordnung an international übliche Standards an, wie es heißt.
3: Vielen Dank, die Radio U1 Tirol Verkehrsinformationen begleiten Sie am Montag um kurz nach 17 Uhr. Auf der A13 der Brenner Autobahn gibt es heute wegen Verkehrsüberlastung immer wieder Behinderungen im gesamten Bereich. Speziell in Fahrtrichtung Süden müssen Sie auf Tiroler Seite, auf Nordtiroler Seite mit Wartezeiten rechnen. In Fahrtrichtung Brenner auf Südtiroler Seite mit Wartezeiten. Hier verlieren Sie also wirklich 20 bis 30 Minuten mehr aktuell. Gute sowie eine unfallfreie Fahrt.
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3: Und die letzten Regenschauer klingen am Abend ab und in der Nacht, da klart der Himmel immer mehr auf. Die Tiefstwerte, die sinken 4 bis 9 Grad, zeigt das Thermometer. Freundlicher wird es morgen am Dienstag bei uns. Ein sonniger Herbsttag erwartet uns. Die Höchstwerte, die liegen auch bei 18 bis 23 Grad. Auch am Mittwoch ist es freundlich und am Nachmittag für Oktober recht warm bei uns. Morgen am Nachmittag entstehen zwar über den Bergen größere Quellwolken. Regenschauer sind auch dort nicht ganz ausgeschlossen in diesem Bereich. Die Temperaturen, die zeigen Messwerte in Imst von 19 Grad, Brutz meldet 17, in Rinn über Innsbruck 16 Grad und in St. Leonhard im Pitztal derzeit 13 Grad.
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3: Ein Spatenstich für das neue Kletterzentrum KI West am Sitterareal ist heute erfolgt. Wir berichten darüber in wenigen Minuten. Die haben die sportlichen News auch für Sie und das Bergwetter. Dazu viel Musik und damit wünschen wir guten Start in diesen Montag spät Nachmittag. Ganz egal, ob noch am Arbeitsplatz, fleißig am Arbeiten oder bereits am Heimweg. Oder natürlich, wenn Sie gerade die Melchmaschine unlassen im Stall und zur Stallarbeit schreiten sozusagen. Wir haben die passende Musik. Später, wann ist das? Monika Martin.

0: Ein Schlagerklassiker in unserem Tagesjournal am Montagspätnachmittag. In Völs ist heute der Spatenstich für das neue Kletterzentrum KI West am Sitter-Areal erfolgt. Hinter dem Projekt, da stehen die Sitter, die Belluti-Gruppe und der Alpenverein Innsbruck. Rund 10 Millionen Euro werden investiert. Die Eröffnung ist für Herbst 2027 geplant. Es berichtet Christine Treiner.
1: Auf rund 1800 Quadratmetern Kletterfläche und etwa 2200 Quadratmetern Boulderfläche soll künftig geklettert und gebouldert werden. Damit wird das neue Kletterzentrum in Völs eine der größten und modernsten Einrichtungen in ganz Österreich. Für den Alpenverein Innsbruck ist der neue Standort vor allem eine Ergänzung zum bestehenden Kletterzentrum in Innsbruck. Dort stoße man mit bis zu 1000 Besuchern am Tag zunehmend an Kapazitätsgrenzen. Vor allem, weil auch das Bundesleistungszentrum dort angesiedelt ist, erklärt der Geschäftsführer des neuen Kletterzentrums Andreas Würtele.
2: Der Breitensport, der sehr platzbehängt ist in KI, für den haben wir ein paar Mal heraus in Völs einfach das Kletterzentrum, das ist großteils mit Fokus Breitensport wird, von Kinder bis ins hohe Alter rauf.
1: Außerdem entsteht in Völs im Gegensatz zur Einrichtung in Innsbruck mehr Boulderfläche. Geplant sind außerdem Krafträume, Kinderbereiche und Gastronomie. Rund 30 Arbeitsplätze sollen entstehen. Sorgen vor finanziellen Problemen, wie zuletzt beim Kletterzentrum in Wörgl, das Konkurs anmelden musste, gibt es laut dem Geschäftsführer beim KI West nicht.
2: Nein, wie gesagt, wir haben uns ja lange überlegt als Alpenverein Innsbruck und viele Zahlen gedreht und so weiter und geschaut, wie die Rechnung sein muss. Wir sind sehr konservativ und sehr vorsichtig rechnen und von dem her sind wir uns sicher, dass

0: das daraus so funktionieren wird.
1: Rund 10 Millionen Euro investieren die Projektpartner insgesamt in das Zentrum. Einer davon ist Arthur Belluti, Unternehmer und Eigentümer der Belluti-Gruppe mit Sitz in Innsbruck, der das Gelände vor 20 Jahren gekauft und die Hälfte 10 Jahre später an die Züter verkauft hat. Er ist sehr zufrieden mit den Plänen, die hier jetzt verwirklicht werden.
2: Ich glaube, es ist die Krönung einer Sportspange, die hier entsteht. Wir haben ja das Kletterzentrum, es werden Paddleplätze angedacht, sodass, glaube ich, das Grundstück, das lange Jahre lang brachgelegen ist, so am besten verwertet wurde.
1: Die Eröffnung des neuen Kletterzentrums ist für Herbst 2027 vorgesehen. Bis dahin wird im Zita-Areal also noch kräftig gebaut.
3: Also, da wird wieder fleißig investiert für sportliche Anlagen bei uns in Tirol. Und das ist nun Musik von Alex Reichinger. Er begleitet uns an diesem Montag. Und du bist ganz genau mein Typ, meint er. Schön, dass Sie mit dabei sind hier bei uns auf U1.

0: Alex Reichinger begleitet uns in unserem Tagesjournal am Montag.
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0: Und die sportlichen News gibt es von Rose Jagner-Gertl.
2: Schönen Abend.
0: Ja, da ist am Wochenende wieder einiges los gewesen, zum Beispiel beim Rankeln, Rosi.
2: Genau, da hat das Abschlussrankeln der Salzburger in Bramberg stattgefunden. Insgesamt sind 125 Teilnehmer an den Start gegangen. In der Hoffnungsklasse bis 8 Jahre ist Julius Moser aus Alpbach siegreich gewesen. Bei den Schülern bis 10 hat sich der Zillertaler Josef Rieder Platz 1 geschnappt. In der Jugend bis 18 ist Matthäus Gander aus Matra in Osttirol nicht zu schlagen gewesen. Michael Schoner und Stefan Gastel von den Brixental-Wiltschen Nauer-Ranklern haben sich in den allgemeinen Klassen ebenso siegreich gezeigt wie Albert Warscher aus Osttirol. Den Jugendhockmar hat sich Matthäus Gander geholt, den Hockmar Stefan Gastel.
0: Eine Erfolgsmeldung gibt es auch vom Motorsport.
2: So ist es. Der Tiroler Jürgen Schmarrl ist am Wochenende als Gaststarter in Bozen unterwegs gewesen. Wegen einer defekten Zündkerze ist er im Qualifying auf Platz 16 gelandet. Im Rennen, da hat er dann aber wieder alles gegeben und hat sich im Finale Platz 4 im Gesamtfeld gesichert. Bereits am kommenden Wochenende reist Schmarrl zum nächsten Rennen in die Lombardei.
0: Und abschließend schauen wir noch zum Volleyball.
2: Ja, nicht ganz nach Plan gelaufen ist da der Auftakt in der Austrian Volley League für den Liga-Neuling SO Inzing Volley VC Mils. So hat man sich Graz geschlagen geben müssen. Die 1:3-Niederlage, die wird man hoffentlich rasch wieder gut machen.
0: So viel vom Sport. Dankeschön, Rosi Jagner-Gertl.
2: Bitteschön.

0: Country-Klassiker. Hier bei uns in 9 Minuten ist es 5:30 und da gibt es gleich was Neues von Volksbeat. In voller Länge gleich starten wir den Mähdrescher hier auf U1.
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0: 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Wir haben es 5:30, Zeit für das Neueste.
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2: Aus dem Studio begrüßt sie Rosi Aigner-Gertl. Schönen Abend. Im Februar 2027 findet die Tiroler Landwirtschaftskammerwahl statt. Dabei gibt es um fast 10.000 Wahlberechtigte mehr als bei der letzten Wahl vor 5 Jahren. Denn künftig dürfen auch die Eltern der Hofeigentümer und Bewirtschafter ihre Stimme abgeben, wenn sie ihren Hauptwohnsitz am Betrieb haben oder dort auch mitarbeiten. Möglich macht diese Änderung ein einstimmiger Landtagsbeschluss, dass in Zukunft auch die Altbäuerinnen und Bauern wahlberechtigt sind, stößt auf Kritik von den grünen Bauern. Sie bezweifeln, dass bei älteren Wahlberechtigten tatsächlich noch eine entsprechende Mitarbeit am Hof gegeben ist. Bauernbunddirektor Peter Rackl sagt heute dazu:
3: Unsere Betriebe werden ja zu einem großen Teil im Nebenerwerb geführt, tirolweit mehr als 60%, und in manchen Bezirken, ich bin aus dem Tiroler Oberland, noch viel mehr, im Nebenerwerb bis zu 90%. Und diese Betriebe werden als Familienbetriebe geführt, und es ist eigentlich nicht vorstellbar, wie man diese Betriebe im Nebenerwerb führen kann oder könnte, wenn nicht die ältere Generation da trotz einer Hofübergabe, der ja eigentlich nur am Papier häufig stattfindet, da ändert sich ja am Arbeitsablauf auf dem Betrieb sehr wenig, wenn man auf diese Arbeit verzichten könnte oder würde.
2: Laut Rackl sei Tirol ohnehin das letzte Bundesland in Österreich, das die Altbauern zur Wahl zulässt. In allen anderen Bundesländern sei dies schon längst der Fall. Nach verbalen Entgleisungen eines Tiroler ÖVP-Funktionärs auf dem Oktoberfest gibt es jetzt Konsequenzen. Maximilian Osweiler mit den Einzelheiten.
4: Nachdem die Rücktrittsforderungen nach den Rassismusvorwürfen immer lauter geworden sind, legt der Tiroler ÖVP-Funktionär seine Parteifunktionen zurück. Eine Entschuldigung hat es bereits vergangenen Freitag gegeben. Die Tiroler ÖVP und auch der Verein der Tiroler Gemüsebauern haben sich von Äußerungen des Ortsfunktionärs klar distanziert und diese verurteilt. Auslöser ist ein in den sozialen Netzwerken kursierendes Video gewesen, in dem der Tiroler Gemüsebauer auf dem Münchner Oktoberfest rassistische Äußerungen tätigt.
2: Rund um den verheerenden Brand in Obsteig, bei dem 4 Familien vergangene Woche ihr gesamtes Hab und Gut verloren haben, gibt es jetzt neue Erkenntnisse zur Brandursache. Mit hoher Wahrscheinlichkeit ist von einem technischen Defekt im Bereich eines Carports auszugehen. Hinweise auf Fremdverschulden gibt es laut Polizei keine. Die 9 betroffenen Bewohner sind indes in einem Hotel und zum Teil auch bei Freunden und Bekannten untergebracht. Laut Bürgermeister Erich Mirth ist die Hilfsbereitschaft im Ort groß.
5: Es kommen immer wieder Anfragen. Das beginnt bei Sachspenden, über Kleiderspenden, über Firmen, die wohl Leihwegen anbieten, kostenlos.
2: Die Gemeinde hat auch ein Spendenkonto eingerichtet. Die Kontoinformationen sind auf der Homepage der Gemeinde zu finden. Und das Hard Rock Café in Innsbruck steht vor der Schließung. Wie der KSV 1870 heute mitteilt, ist die Betreiberfirma HRC IBK Betriebs GmbH neuerlich in die Pleite geschlittert. Die Verbindlichkeiten liegen bei rund 600.000 Euro. Mit einer Schließung ist zu rechnen. 31 Mitarbeiter sind betroffen. Und wir schauen jetzt zum Verkehr. Lukas, du weißt, wie es aktuell auf Tirolstraßen aussieht.
0: Die Radio U1 Tirol Verkehrsinformationen auf der A13 Brenner Autobahn Richtung Bozen. Zwischen der Mautstelle Schönberg und Brenner gibt es Stau wegen Bauarbeiten bei der Lueck-Brücke. 30 Minuten verlieren Sie dort aktuell in diesem Bereich. Auch natürlich im Feierabendverkehr ist einiges los. Speziell rund um Innsbruck müssen Sie an den bekannten Hotspots auch mit ein paar Minuten mehr Wartezeit rechnen. Gutes sowie eine sichere Fahrt. Und das Wetter, das zeigt sich jetzt noch ein wenig bewölkt, aber die Wolken, die ziehen ab, es klart immer mehr auf in der Nacht und nach Mitternacht entstehen nur noch vereinzelt Nebelfelder. Die Tiefstwerte liegen zwischen 4 und 9 Grad. Freundlich und oft sonnig wird es morgen am Dienstag, ein recht freundlicher Herbsttag und auch recht angenehm warm. Die Höchstwerte liegen bei 18 bis 23 Grad. Auch am Mittwoch ändert sich wenig, es bleibt freundlich und recht warm für Mitte, Anfang Oktober. Die Temperaturen, die zeigen aktuell bei uns in Kufstein 19 Grad, Meierhofen im Zillertal meldet 17 und in Holzgau derzeit 15 Grad.
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0: 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Und die Jazz Kitty singt nun von der Freundin fürs Leben.

0: Die Mädchen aus Germany hier bei uns auf Radio U1 Tirol und der Blick, den wagen wir jetzt in die Berge.
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0: Gute Tourenbedingungen herrschen morgen am Dienstag. Vor allem die erste Tageshälfte bleibt es einwandfrei mit guter Sicht und viel Sonne. Am Nachmittag kann es von der Silvretta und den südlichen Ötztaler Alpen stärker quellen mit einer leicht erhöhten Schauerwahrscheinlichkeit. Sonst bleibt es aber meist stabil und sonnig. Die Temperaturen in 2000 Meter haben morgen zwischen 4 und 11 Grad. In 3000 Meter hat es um die 2 Grad. Auch am Mittwoch noch einmal recht gutes Bergwetter bei uns in Nordtirol. 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
0: Und wir kommen wieder zur Musik. Vincent Gross begleitet uns am Montag hier bei uns auf Radio U1.

Und es ist bald wieder Zeit für Ihre Musikwünsche hier bei uns auf Radio U1 Tirol. Die Wunschhotline begleitet uns nämlich auch an diesem Montagabend um kurz nach 18 Uhr unter 052 42 61 030 31. Da ist es also wieder Zeit für Ihre Musikwünsche. Gerne jetzt schon anrufen und mit Ihrer Lieblingsmusik das Programm von Radio U1 verbringen. Und nun holen wir noch einmal Herrschaften zu uns auf die musikalische Radiobühne, die eigentlich schon offiziell nicht mehr auf der Bühne stehen, aber in letzter Zeit immer mehr wieder musikalisch irgendwo zu sehen sind. Und zwar die Storkogler. Und sie sagen, wir sind keine Scheich, denn wir leben im Stornireich.

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1: Mit Conny Diebald. Die SPÖ stellt sich neu auf, vorübergehend mit einem Dreierteam als Parteispitze, das am Donnerstag vom Parteivorstand auch formal abgesegnet werden soll. Allerdings sind nach dem gestern beschlossenen Kompromiss viele Fragen offen, etwa wer künftig die SPÖ anführen soll und ob die aktuelle Lösung die Roten aus dem Umfragetief herausholen kann. OGM-Meinungsforscher Wolfgang Bachmeier ist da jedenfalls skeptisch.
2: Man muss in die Strukturen, in die grundlegende Positionierung, in viele Basisfragen hineingehen und da auch hineinschneiden, aber quasi weiter so wie bisher. Und da ist eine neue Figur vorne. Das würde bedeuten, dass die SPÖ nichts gelernt hat von den jüngsten Entwicklungen.
1: Vor allem beim Thema Migration und Integration sieht Bachmeier Handlungsbedarf. Da müsse die SPÖ ihre Position neu überdenken. Nach dem Erpressungsversuch gegen den deutschen Babykosthersteller Hip im Frühjahr sind die Ermittlungen offenbar im Finale. Bei der Staatsanwaltschaft Eisenstadt wartet man derzeit auf den Abschlussbericht. Danach wird über eine Anklage entschieden. Der 39-jährige Beschuldigte sitzt seit Mai in U-Haft. Er soll mehrere Hip-Gläser mit Rattengift manipuliert haben, streitet den Vorwurf aber ab. Bei einem Hackerangriff auf das dänische Melderegister haben Unbekannte die Daten von 8,8 Millionen Menschen gestohlen. Dazu gehören die Namen, die Adressen und die Sozialversicherungsnummern von Lebenden, aber auch bereits Verstorbenen Dänen. Die Hacker sind über den legalen Zugang eines Unternehmens zum Melderegister gekommen. Dieser Zugang ist inzwischen gesperrt worden. Der Nobelpreis für Medizin geht heuer an zwei deutsche und einen amerikanischen Forscher für ihre Entdeckung zur Optogenetik. Hier geht es darum, mit Licht Nervenzellen gezielt zu steuern und damit zu untersuchen, wie Erinnerungen, Gefühle und Verhalten im Gehirn entstehen. Die Auszeichnung ist mit rund 1 Million Euro dotiert. Morgen erfahren wir, wer den Nobelpreis für Physik verliehen bekommt.
3: Vielen Dank, einen angenehmen Montagabend. Die Radio U1 Tirol Verkehrsinformationen. Der Blick auf Tirols Straßen zeigt aktuell keine unerwartet großen Störungen im Baustellenbereich auf der A13 Brenner Autobahn. Sollten Sie aber noch mit Stop and Go rechnen, speziell Richtung Süden. Hier gibt es immer wieder wegen Bauarbeiten eine Überlastung bei der Lueckbrücke. Gute sowie eine unfallfreie Fahrt.
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3: Und wettertechnisch, da verzieren sich die Wolken und es klart immer mehr auf. Und die Temperaturen liegen heute Nacht zwischen 4 und 9 Grad. Freundlich und oft sonnig wird es morgen am Dienstag. Ein goldener Herbsttag steht also wieder bevor. Es wird auch warm. Die Höchstwerte, die liegen morgen zwischen 18 und 23 Grad. Die Temperaturen, die zeigen aktuelle Werte in Kirchdorf. 19 Grad. Reute meldet 17 in St. Anton am Adelberg. Derzeit 14 Grad und etwas frischer ist es in Oberkogel mit 10 Grad.

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2: Und Lukas Brunner wünscht einen angenehmen Montagabend. Es ist Zeit für Ihre Musikwünsche. Heute haben schon sehr viele angerufen unter 052 42 61 030 31. Schon mal jetzt danke für diese Treue. Und ja, Sie bestimmen unser Musikprogramm wieder diese Stunde und alle Musikwünsche, die wir jetzt nicht Platz haben, die dürfen wir natürlich auch im Anschluss für Sie erfüllen. Da würde ich sagen, starten wir gleich. Hallo, wer ist am Telefon?
3: Hallo O1, du bist Alfred aus Pfons. Ich grüße alle, die mich kennen, und ich wünsche mir von den Edelseher die Kabelrollen. Danke für dich.
2: Ja, machen wir gerne. Neue Musik von den Edelseern. Ein bisschen kennt man ja die Melodie. Die Kabelrollen erklingt nun hier bei uns. Guten Start in diesen Montagabend.
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0: mit uns hier mit der Kabelrollen bei The Rivers of Babylon sozusagen.
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0: und wenn Sie heute Ihren Ehrentag feiern, dann gratulieren wir mal recht herzlich zum heutigen Geburtstag, wünschen alles Gute und da habe ich stellvertretend heute schon das erste Geburtstagskind

0: Da werden ja 62er gleich gefeiert, oder? An diesem Jahr.
1: Ja, die Frau hat ihn schon gehabt an 60er.
0: Ja.
1: Und jetzt für ihn. Jetzt ist es bei mir soweit.
0: Eben, und dazu wollen wir heute gratulieren. Lieber Alois, alles Gute zu deinem 60. Geburtstag. Wünschen dir super, übers danke. Radio deine Hildegard, dann die Angela mit Michael, aha, Bianca mit Georg und Enkel Laura und Luisa. Besonders nach den vielen Hochs und Tiefs in den letzten Jahren möchten wir dir Gesundheit, Glück und noch viele schöne Jahre wünschen. Alles Gute wünschen dir zum Geburtstag deine Familie.
1: Ja, super, danke, danke.
0: Alois, danke. Da schließen wir uns natürlich ganz auch nett an. Wir gratulieren zum 60. Geburtstag und haben für dich einen Gutschein vom Restaurant Mariasteiner Hof in Mariastein.
1: Ah, oh, vielen Dank, vielen Dank.
0: Alois, ja.
1: Nein, nett, nett.
0: Da gibt es eine Hochzeit auch noch zum Feiern heuer, stimmt das?
1: Nein, Hochzeit haben wir schon gehabt.
0: Die war schon, ja.
1: Also die Tochter hat heuer schon geheiratet.
0: Ach so, okay.
1: Ja, heuer haben wir eigentlich einmal ein ganzes Jahr zum Feiern fast.
0: Du kommst vom Feiern gar nicht mehr raus, das ist schon Wahnsinn.
1: Nein, nicht mehr richtig, ja.
0: Das passt gut. Und die Enkelin, die Luisa, ist natürlich auch dein Ein und Alles.
1: Ja, die hat eben auch heute Geburtstag.
0: Heute hat die auch Geburtstag.
1: Wir haben am gleichen Tag Geburtstag. Ja, die Luisa wird 4.
0: Der natürlich auch alles Gute.
1: Ja, wir feiern alle mal miteinander.
0: Heute ein bisschen kleiner und immer am Wochenende dann größer mit Opa, das
1: am
0: passt
1: Wochenende
0: gut.
1: Am Wochenende ein bisschen
0: größer, ja. Dann alles, genieß den Geburtstag und musikalisch haben wir jetzt Brennholz für dich vorbereitet. Solange ich kann Vogel hör singen, darf gefeiert werden sozusagen,
1: super,
0: oder?
1: Naja. Super, super, ja.
0: Damit das liebe Grüße nach
1: Druck. Das werde ich machen.
0: Und bis auf Wiederhören, alles. Mach's gut.
1: Hoi. Danke, Lukas, danke.
0: Servus, pfiat dich.
1: Vielen Dank, pfiat dich.

Das ist Musik von Brennholz hier bei uns. Ganz speziell für den Alois Keiler aus Bruck am Ziller zum 60. Geburtstag wünschen wir noch einmal alles Gute. Einige Hörer rufen immer wieder an über Geburtstagsgrüße, sozusagen über unsere Wunschnummer 052 42 61 030 31. Dafür ist der Hörerservice ab morgen 9 Uhr.

0: Uhr wieder da, also Geburtstagsgrüße werden von unserem Hörerservice abgewickelt. Das ist halt einmal so bei uns auf U1. Deshalb erfüllen wir Musikwünsche.
1: Du bist der Martin aus Kirchberg. Ich hätte gern bitte das schöne Lied Der Sommer ist aus See. Und grüßen möchte alle meine Chorkolleginnen und Chorkollegen in Kirchberg und den ganzen U1-Team einen schönen Abend. Danke.
0: Ebenfalls schönen Abend. Dann würde ich sagen, machen wir wieder Gänsehautzeit hier bei uns auf Radio U1. Die Familie Aschenwald, der Sommer ist aus See.

0: wunderschöne Klänge von der Familie Aschenwald in unserer Wunschhotline heute am Montag.
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0: Da dürfen wir wieder zu einem runden Geburtstag gratulieren. Da wird in Alpbach gefeiert. Die Gitta Schneider habe ich dazu am Telefon. Gitta, einen wunderschönen guten Abend. Christi.
2: Guten Abend und grüß dich.
0: Ja. Gitta, alles Gute zum 90. Geburtstag.
2: Ja, das stimmt. Stimmt, es ist der 90. und es geht mir gut.
0: Nein, ja, kein Wunder, oder? Wenn man zwei Tage so einen Geburtstag durchfeiert, Gitta.
2: Wenn man das durchhält, gell? Wenn man das aushält.
0: Ja, ah, das passt gut.
2: Nein, weiß nichts.
0: Aber das heißt, das hockt sich wirklich eine Runde zusammen, Gitta.
2: So ist es, ja. Wir hocken da mit meiner Familie, hocken da sehr zusammen. Ganz groß gefeierst du mit der Großfamilie, habe ich schon gestern.
0: Hast gestern eben schon.
2: Ja.
0: Und jetzt ruft das Radio auch noch an und überrascht dich, liebe Gitta, denn herzlichen Glückwunsch zum 90. Geburtstag. Für das neue Lebensjahr wünschen wir dir nur das Beste, jede Menge Glück und viel Gesundheit. Danke vor allem für deine wunderbare Freundschaft und wir wünschen viele weitere tolle Jahre mit dir. Schön, dass es dich gibt. Die besten Grüße kommen von Margit und Hermann vom Aachensee.
2: Na, gibt's das auch? Das ist ja toll. Das hätte man nicht gedacht. Das war jetzt eine Überraschung.
0: Ist die Überraschung geglückt?
2: Ja, danke vielmals.
0: Das passt.
2: Es ist geglückt. Jawohl.
0: Das Team von Radio U1 Tirol gratuliert dir, Gitta, und wir haben einen Gutschein vom Restaurant Maria Steiner Hof in Mariastein. Den schicken wir da dann zu.
2: Wunderbar. Also, ich bin wirklich überrascht und ich freue mich da nicht.
0: Fein, Gitta. Dann genieß jetzt den Abend. Stoß nochmal um auf deinen Geburtstag und musikalisch schicken wir nun Grüße mit dem Original Almrausch-Klang. Und zwar erklingt die Geli-Polka.
2: Ja, wunderbar.
0: Das machen wir. Liebe Grüße nach Alpbach und alles Gute.
2: Danke dir.
0: Vierte,
2: danke vielmals. Danke sehr. Tschüss.

0: Original. Almersklang, ganz speziell für die Gitta Schneider aus Alpbach zum 90. Geburtstag. Gratulieren wir noch einmal recht herzlich und wünschen einen schönen Montagabend.
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0: Hallo, da ist der Thomas aus Demling zwischen Ringsburg und Straubing in Bayern. Ich wünsche mir bitte für meine liebe Frau, die Rosemarie, mit einem Jochberg-Volker. Danke.

0: der Jochberg-Borische von Zillertal-Schmies. Der nächste Musikwunsch, hallo.
1: Hallo Lukas, hier ist die Astrid aus Deutschland. Ich wünsche mir von dir dein Lied, Man stirbt nicht an Liebe. Würde mich freuen, wenn du noch einen Platz für mich frei hättest. Danke. Ich wünsche dir, dem gesamten U1-Team und allen Zuhörern einen schönen Abend. Ihr seid echt ein mega super Sender. Macht weiter so. Ciao.
0: Dankeschön fürs Kompliment und das hat sich heute noch jemand gewünscht.
2: Hallo, liebes U1-Team. Hallo, lieber Lukas. Hier ist die Manuela und der Matthias aus Deutschland. Wir würden uns heute gerne von dir, lieber Lukas, Man stirbt nicht an Liebe wünschen. Liebe Grüße gehen an dich, ans ganze U1-Team. Ihr seid spitze, macht weiter so. Und recht herzlichen Dank für die lieben Worte letzte Woche. Vielen Dank. Tschüss.
0: Natürlich immer wieder gerne. Liebe Grüße zu euch. Einen schönen Montagabend. Mit Musik, da darf ich wieder mal singen. Man stirbt nicht an Liebe. Eine Neuaufnahme, die ich bereits letztes Jahr schon gemacht habe. Damit gute Unterhaltung.

0: Ihre Lieblingsmusik bei uns hier auf Radio U1 Tirol. Was dürfen wir jetzt für einen Musikwunsch erfüllen?
1: Ja, hallo Lukas, da spricht die Barbara. Du, ich bitte wünsche mir heute für die Flitters die kleine Eva. Du, ich wünsche euch noch einen schönen Tag und einen ebenso schönen Abend. Bis zum nächsten Mal. Vielen Dank und bis zum nächsten Mal. Baba.
0: Ja, ein Klassiker der Flippers. Bis zum nächsten Mal. Das passt gut. Weine nicht, kleine Eva.

0: Dann sicher viele, viele wieder mitgesungen bei einem Klassiker von den Flippers. Und wir dürfen nun gemeinsam zum Geburtstag gratulieren.
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0: Und wir dürfen nun bei uns im Programm recht herzlich zum Geburtstag gratulieren. Und der wird heute in St. Johann gefeiert. Der Robert Kerschbaumer feiert dort nämlich seinen Ehrentag. Alles Liebe und Gute zum Geburtstag, lieber Robert. Und wir hoffen, du kannst natürlich in gemütlicher Runde heute auch feiern. Ich darf es ausrichten, denn alles Liebe zum Geburtstag, vor allem viel Gesundheit und bleib weiterhin so, wie du bist. Diese Glückwünsche schicken dir übers Radio deine Geschwister Ernst und Gisela, Silvia und Rupert und Anneliese. Und auch das Team von Radio U1 Tirol schließt sich diesen Glückwünschen an. Lieber Robert, zu deinem Ehrentag gibt es auch einen Gutschein, und zwar vom Gut in Alps in Kirchberg in Tirol. Der Gutschein wird von unserem Hörerservice zugeschickt. Und ja, musikalisch dürfen wir natürlich zu deinem heutigen Geburtstag auch was überbringen. Der Zillertaler Gipfelwind spielt nun ganz exklusiv für dich auf. Wenn der Gipfelwind über die Almen warnt. Damit gratulieren wir den Robert Kerschbaumer aus St. Johann in Tirol zum heutigen Geburtstag und wünschen ihm viel Gesundheit und viel Freude am Ehrentag.

0: das Geburtstagsstandal für den Robert Kirschbaumer aus St. Johann in Tirol. Wir gratulieren recht herzlich zum heutigen Geburtstag. Ihre Musikwünsche bei uns im Programm am Montagabend. Hallo, wer ist denn am Wunschtelefon?
1: Hallo, lieber so eins, dem Josef aus Steinach. Ich möchte mich mal herzlich bedanken, dass wir alle euer Musikprogramm mitgestalten dürfen. Ja. Und deswegen wünsche ich mir, ich glaube, das passt da gut, heute bei der Wunschhotline, die Heimatmelodie von den Fidelen Mölltaler. Dankeschön.
0: Dann würde ich sagen, spiel mal die Fidelen Mölltaler hier bei uns auf U1.

0: die Fidelen Mölltaler mit ihrer Heimatmelodie. Und nun gibt es einen ganz speziellen Gruß.
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0: Und da schicken wir jetzt einen besonderen Gruß, und zwar nach Bulgarien, ganz genau nach Sofia. Und ich hoffe, dass dort der Histomir Sabchev nun Radio U1 hört. Er ist ja ein treuer U1-Hörer, Histomir. Und damit schicken wir dir mal liebe Grüße aus unserem U1-Sendestudio. Und ich darf auch was ausrichten. Die Kollegen von Herrn Histomir Sabchev, einem Hörer aus Bulgarien, gratulieren ihm zu seiner hervorragenden Arbeit im Büro und auch zu seinem Fortschritt in der deutschen Sprache, die er beim Hören seines Lieblingssenders U1 Tirol lernt. Also schon was Besonderes, Radio U1 Tirol kann man ja über Internet auf der ganzen Welt hören, und da schicken wir jetzt auch liebe Grüße nach Bulgarien, und nicht nur mit einem musikalischen Gruß, sondern auch mit einem Gutschein von der Bäralm in Navis, dem Histomir Sabchev in Bulgarien. Der kann dort einmal einen Ausflug in das Tal der Liebe machen. Und musikalisch gibt es jetzt für dich, Histomir, Melissa Naschenweng. Ich stehe auf Bergbauernburm, und damit weiterhin viel Freude und Spaß mit unserem Programm von Radio U1 Tirol.

0: Bergbauernbuam. Melissa Naschenweng für Histomir Sabchev aus Sofia in Bulgarien. Wir grüßen ihn recht herzlich in unserer Wunschhotline.
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23: Hallo Lukas, durch die Hede von Götzsein. Ich bin heute beim Milchmessen. Jetzt wünsche ich mir für die Bauern mit Leib und Seele Bauer. Danke und einen schönen Abend.

0: die Zillertalamander mit Leib und Seel, ein Bauer hier bei uns auf U1. Der nächste Musikwunsch um kurz vor 19 Uhr. Hallo.
1: Hallo U1. Ich möchte Almenwind von Sarah Martina hören. Danke.
0: Machen wir gerne und Sie begleiten uns zu den Nachrichten um 19 Uhr.

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2: Mit Conny Diebald. Der Führerschein hat in Österreich wieder Hochkonjunktur. Im Vorjahr sind fast 170.000 neue Führerscheine ausgestellt worden, um 6% mehr als im Jahr davor, wie Daten der Statistik Austria zeigen. Das erste eigene Auto ist dann fast immer ein gebrauchtes, hat eine Umfrage vom Anzeigenportal Willhaben ergeben. Martina Steidl hat die Details.
3: 9 von 10 Befragten halten demnach ein gebrauchtes Auto für das passende Einstiegsfahrzeug. Finanziert wird das erste Auto überwiegend durch Erspartes oder mit Hilfe der Eltern. Etwa ein Fünftel hat das Auto von den Eltern oder der Familie geschenkt bekommen. Nur 5% haben einen Kredit aufgenommen. Warum der Führerschein trotz Teuerung und Klimaticket gefragt bleibt, wird recht klar beantwortet. Der Großteil will unabhängig von Öffis und anderen sein und spontan losfahren können.
2: Technisch bleibt das Einstiegsauto konventionell. 66% finden ein Auto mit Schaltgetriebe besser. Beim Antrieb liegen Benzin und Diesel noch weit voran. Die SPÖ stellt sich neu auf, vorübergehend mit einem Dreierteam als Parteispitze, das am Donnerstag vom Parteivorstand auch formal abgesegnet werden soll. Allerdings sind nach dem gestern beschlossenen Kompromiss viele Fragen offen, etwa wer künftig die SPÖ anführen soll und ob die aktuelle Lösung die Roten aus dem Umfragetief herausholen kann. Meinungsforscher sind da jedenfalls skeptisch, vielmehr müsse sich die SPÖ auch thematisch neu positionieren. Die massiven und teils gewalttätigen Schülerproteste in Frankreich sind in die zweite Woche gestartet, heute wieder an mehr als 400 Gymnasien. An fast 500 Schulen hat es aus Sicherheitsgründen keinen Unterricht gegeben. Für morgen haben Schülervertreter wieder zu landesweiten Protestaktionen aufgerufen. Sie wollen eine bessere Ausstattung der Schulen und bessere Lernbedingungen. In der norditalienischen Küstenregion bei Venedig haben Forscher einen riesigen unterirdischen Süßwassersee entdeckt. Der Wasserspeicher unter der Erde ist etwa so groß wie der gesamte Gardasee. Das Wasser befindet sich in tiefen geologischen Schichten und ist daher auch nicht salzig. Für die Region könnte dieser unterirdische See eine wichtige Wasserquelle für die Zukunft sein.
4: Schönen guten Abend, die Radio U1 Tirol Verkehrsinformationen. Auf der A13 Brenner Autobahn Richtung Süden gibt es bei der Lueck-Brücke immer wieder wegen Überlastung ein paar Minuten mehr Zeit. Das sollten Sie dort einplanen und besondere Vorsicht in diesem Bereich sozusagen mit einrechnen. Gute sowie Unfallfreifahrt. Und das Wetter? Heute wird es wieder klar werden. Speziell nach Mitternacht entstehen zwar vereinzelt noch Nebelfelder, aber die Tiefstwerte sinken auch 4 bis 9 Grad. Freundlich und ein oft sonniger Herbsttag erwartet uns morgen am Dienstag. Am Nachmittag entstehen über den Bergen größere Quellwolken. Regenschauer sind dort möglich, besonders im Adelberggebiet und auch im Außerfern. Die Temperaturen werden aber warm, liegen bei 18 bis 23 Grad. Auch am Mittwoch geht es freundlich und recht warm bei uns in Nordtirol weiter.
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4: Und so starten wir hinein in diesen Montagabend mit Radio U1 Tirol. Schön, dass Sie diesen mit uns verbringen. Einige Musikwünsche dürfen wir noch erfüllen. Neben Daniela Alfinito wird Patrick Steindl, Tirol Sound und Julia Reim für uns aufspielen. Ich darf mich verabschieden und morgen in der Früh, da weckt sie dann Philipp Wachter gemeinsam mit Anna-Maria Rödig wieder bei uns hier auf Radio U1 Tirol. Bis dahin sage ich danke, freue mich auf ein Wiederhören, vielleicht ein Wiedersehen. Ich bin am Donnerstag und Freitag dann auf der Wiener Kaiser Wiesen wieder für Sie vor Ort und natürlich auch zu hören im Programm von Radio U1 Tirol. Was dürfen wir aber noch spielen?
6: Hallo Arndt, servus Lucky, das ist der Helle erst von uns. Ich darf mir wünschen, wenn es geht, vom Feueralarm in 122 Marsch. Das war Berg, danke.
4: Machen wir natürlich gerne. Helle, dir liebe Grüße nach Pfunz. Gratulation noch einmal. Also ein leidenschaftlicher Feuerwehrler sozusagen. Und damit sagt Lukas Brunner, danke fürs Zuhören. Bis auf ein Wiederhören.

Hallo, liebes Team U1. Lieber Lukas, du sprichst die Helma aus Neustift. Ich hätte gerne das Lied, die goldenen Berge, und das singen die Ladiner. An hier oben, und ihr seid einfach die Besten mit der Musik. Macht weiter so. Gute Nacht, für die.

Hallo Lukas, ich bin die Hilde. Ich wünsche mir bitte für die Mama, Resi in Bruck, Daniele und Burkhard, mein Herz sagt ja, von Tirol Sound. Danke.

Hallo Heinz, hallo Lukas, das ist Albrecht. Mein Musikwunsch wäre ein Hit von Daniele Alfredo, Mein kleines Geheimnis. Danke Lukas, dir habt ihr zuhören und dem gesamten Heinz-Team einen schönen Feierabend. Servus, ciao. Dein

Hallo Weinstein, hallo Lukas, da spricht die Edeltraut. Ich hätte gern das Lied von Julian Reim, denn du bist deine Welt entfernt. An alle, die weit entfernt sein. Und ihr seid wirklich super, super. Danke.

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1: Hallo U1 Tirol, hier ist die Gudrun aus dem Schwarzwald. Ich wünsche mir bitte es kirchelt oben am Berg von Patrick Steindl. Und ich grüße heute einen ganz lieben Menschen, den ich vor 3 Monaten kennengelernt habe. Und möchte einfach mal Danke sagen und schön, dass es dich gibt. Liebe Grüße, Gudrun. Und euch vielen lieben Dank für die Erfüllung von meinem Musikwunsch.

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1: Mit Conny Diebald. Die ÖVP ist gegen eine Trauerzeit nach einer Fehlgeburt ab der 16. Schwangerschaftswoche. Familienministerin Bauer bleibt bei ihrer Forderung nach einem gestaffelten Mutterschutz nach Fehlgeburten schon ab der 13. Woche, denn auch eine Fehlgeburt vor der 16. Woche sei ein Verlust zur Bauer. Sie kritisiert auch die Bezeichnung Trauerzeit, weil diese Bezeichnung die körperlichen Folgen einer Geburt zu wenig berücksichtigt. Sozialministerin Schumann hatte vorgeschlagen, dass sich Frauen bei einer Fehlgeburt ab der 16. Woche 4 Wochen lang freistellen lassen können, ab der 20. dann 2 Monate und ab der 23. Woche 4 Monate. Gebrauchte Autos liegen bei Fahranfängern im Trend, das hat das Anzeigenportal Willhaben jetzt erfragt. Für 9 von 10 Führerscheinneulingen ist der Gebrauchtwagen das ideale Einstiegsfahrzeug. 2/3 der Befragten setzen da auf Autos mit Schaltgetriebe und Verbrennermotor. Finanziert wird das erste Auto überwiegend durch Erspartes oder mit Hilfe der Eltern. Etwa 1/5 hat das Auto von den Eltern oder der Familie geschenkt bekommen. Die EU investiert weitere Millionen in den Schutz der Außengrenzen. 130 Millionen Euro sind geplant, um die Abwehr von Drohnen zu verbessern. Damit steht nun insgesamt mehr als 500 Millionen Euro für Überwachungstechnologie zur Verfügung. Migrationskommissar Magnus Brunner sieht Drohnen als Chance, um Grenzen und kritische Infrastruktur zu sichern, aber auch als Gefahr, wenn sie von Kriminellen missbraucht werden. Noch bis inklusive Freitag können wir über die Konsumente des Jahres 2026 abstimmen. Der Verein für Konsumenteninformation stellt 5 Produkte zur Wahl, die in diesem Jahr nicht das gehalten haben, was sie versprochen haben. Zum Beispiel Kekse in einer übergroßen Verpackung oder eine Margarine mit weniger Inhalt als bisher, die aber dafür deutlich mehr kostet. Abstimmen kann man auf der Homepage des VKI.
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